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5: Und der hat ein neues Mikrofon angeschlossen. Und der weiß jetzt nicht so recht, ob das. Es klingt ein bisschen. Klingt wahrscheinlich ein bisschen dünn, ne? Muss ich noch ein bisschen dran arbeiten. Aber hey, neue Woche, neues Mikrofon, verstehst du? Also. Es ist 6 Uhr, Montag, 20. Juli. Ja, es klingt ein bisschen dünn. Ich muss mal in die Einstellungen gehen. Ich muss das mal ein bisschen. Wir frickeln mal ein bisschen rum so in den ersten 10 Minuten. Guten Morgen.

The One. Oh, das ist aber jetzt, das ist jetzt vielleicht ein bisschen, nee, klingt ganz gut, das ist in Ordnung. Wunderschönen guten Morgen. Es ist 8 Minuten, nein, es ist 9 Minuten nach 6. Auch heute werden wir noch einmal über Fußball reden, obwohl die WM vorbei ist, aber wir müssen ja noch gucken, wie ist denn das alles für uns persönlich geendet? Wisst ihr, wie ich meine? Also, wer ist denn hier eigentlich, wie viele Plätze konnte ich denn in unserer Tipptabelle noch gut machen? Und tatsächlich, hey, gibt's das Zeug überhaupt noch online? Ist es noch da? Moment. Tippspiel. Ja, man kann es noch anklicken hier auf unserer Homepage Feelgood FM kann man es noch. Und hier ist auch die Tippübersicht. Und hier sehen wir dann auch, wer gewonnen hat, nämlich Dein. Dein hat, ich weiß nicht, wer das ist, leider, ich habe keine Ahnung. Aber Dein hat mit 229 Punkten das Tippspiel gewonnen. Zweiter ist Kreuztal mit 219 Punkten insgesamt. Und IMRM ist Dritter, ebenfalls 219 Punkte, wobei Zweiter und Dritter praktisch gleich sind. Aber unsere mathematische Ding hat irgendwie ausgerechnet, dass Kreuztal besser ist als immer der Bürgermeister, hallo? Der Bürgermeister ist irgendwie Fünfter. Also aus dem Feelgood-Team, versteht ihr? Wo bin ich? 56. Scheiße. Bürgermeister ist der Beste aus dem Feelgood FM-Team. Mike T. Mike T. Ist, glaube ich, auch noch gut dabei. Der Doc. Ist noch vor mir. Ich bin 56. Und dann geht's hier dem Dings entgegen. Also, Bürgermeister und Mike T waren die Besten auf jeden Fall aus dem Feelgood FM Team und die, da sagen wir auch schon mal herzlichen Glückwunsch. Ihr habt die neue Bundesliga-Show am Samstagnachmittag bei uns gewonnen. Ich dürfte jetzt wöchentlich moderieren. Und herzlichen Glückwunsch auch an den Gewinner, Dein. Da geht ja dann mal raus irgendwie mit T-Shirt und Tasse und Cap. Und an den Zweitplatzierten T-Shirt und Tasse und an den Drittplatzierten dann noch T-Shirt. Und dann gibt es ja auch noch den Neunerpack Arschlecken 350 Bier, aber das muss noch ermittelt werden. Im Moment steht hier unten ein gewisser Tommy, der so einfach gar nichts gerissen hat mit 120 Punkten. Das ist, so steht es bei mir auf jeden Fall zu lesen. Das war's dann für diejenigen, die es nicht mitbekommen haben. Spanien ist Fußballweltmeister geworden, also Europa ist eine Macht. Das haben wir gestern ganz eindeutig demonstriert. Donald Trump ist noch am Leben und was besonders gut war, war, dass einige argentinische Spieler Donald Trump gestern nicht die Hand gegeben haben. Das fand ich herausragend. Und ansonsten war es das mit der WM. Die WM 2026 ist abgehakt. Wir schauen nach vorne und freuen uns auf die WM 2030. Wo findet die gleich nochmal statt? Wo? Oh.

0: WM in Nordkorea.
1: So, das war das jetzt, das für meine Begriffe letzte Fußballlied. Jetzt kann ich das dann löschen, oder? Tulpe mit WM in Nordkorea war ganz lustig, aber letzter Einsatz. Das nächste Mal ist ja die EM dran, aber da brauche ich ja dann EM-Songs und keine WM-Songs mehr. Und hier ist Vigo FM mit der senilen Bettflucht. Um 6 Uhr und 15 Minuten. Diese Nummer hier fängt ganz leise an. Hat aber tatsächlich auch noch so ein bisschen was mit Fußball zu tun, so ein klein bisschen, weil der Sänger dieser Band früher auch Profifußballer war in Schottland. Ich glaube aber auch nur zweite Liga. Die Band heißt Las Vegas und der Song heißt Flowers and Football Tops. Wow, der fängt aber auch gleich heftig an hier.

meinem Rhythmus ist noch keiner da. Das ist eure elektronische Zahnbürste. Elektrische. Elektronisch, elektrisch. Das ist jetzt Rhythmus. Schönen guten Morgen. Schönen Montagmorgen, 20. Juli.

wenn morgens um 6.21 Uhr der Himmel schon voller E-Gitarren hängt. Aber es gibt ja einige unter euch, die sagen, genau das ist es, was ich morgens brauche. Las Vegas, Flowers and Football Tops. Schönen guten Morgen.

Tränen heißt der Song und Yara, die Band, 6.30 Uhr ist es. Das ist Benjamin Steer. No one wants to die alone.

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Es ist 6.33 Uhr, wunderschönen guten Morgen. Heute ist Montag, der 20. Juli. Ich werde jetzt gleich... Und ihr werdet sagen, der spinnt, er ist betrunken, er ist noch betrunken vom Wochenende. Nein, nein, nein, nein, nein, nein, nein. Ich werde jetzt gleich... ich werde jetzt gleich ein Weihnachtslied spielen, weil... Heute beginnt der World Santa Claus Congress in Niagara Falls in Kanada an den Niagara Wasserfällen. Das ist kein Witz. Das ist wirklich so. Heute treffen sich alle möglichen Weihnachtsmänner. Alle möglichen Weihnachtsmänner und auch Weihnachtsfrauen, weil selbstverständlich gibt es ja mittlerweile auch Weihnachtsfrauen. Natürlich, es gibt ja alles jetzt mittlerweile. Ist doch klar. Wenn ihr euch fragt, Moment mal, es ist Juli, ja, das ist Absicht. Also das machen die tatsächlich absichtlich. Das hat jahrzehntelang eigentlich in Dänemark stattgefunden, dieser Kongress. Und zwar in Dyrehavsbakken. Aber da ist das jetzt nicht mehr. Dann haben die Weihnachtsmänner gesagt, okay, dann suchen wir uns einen neuen Platz aus und haben sich dann für die Niagara-Fälle in Kanada entschieden. Und das ist ein richtiger Kongress. Also da gibt es Meetings, da gibt es Workshops, ja. Da gibt es auch ein großes Finale, das heißt dann Christmas in July mit einem Marktplatz. Da kann man dann die neuesten Spielsachen sich angucken. Es gibt ein Gala-Dinner. Das ist kein Witz, das ist tatsächlich heute, das findet heute statt. Ja? Und dieser World Santa Claus Congress, damit werde ich jetzt allen Kindern wahrscheinlich den Rest ihres Lebens versauen, stellt unter Beweis, dass es den Weihnachtsmann als solchen nicht gibt, sondern es sind halt viele, weißt du?

Hey, Santa lost the hoe, die arme Sau. Ich mag zwar 56. in der WM-Fußball-Tipptabelle geworden sein, aber ich bin der Erste, der einen Weihnachtssong gespielt hat in diesem Jahr, denke ich mal. Ich glaube nicht, dass das vorher schon mal jemand gemacht hat. 6:40 Uhr gleich. Schönen guten Morgen, es ist alles in Ordnung.

Luisa, my love is easy. 6.45 Uhr, dreiviertel sieben, Jimmy und Bayern Song. Hier sind die Crystal Fighters. You and I. Montagmorgen, Feel Good FM hier.

0: You and I, also ihr und ich, wisst ihr, wir zusammen. Wir gestalten diesen Morgen und alle möglichen Morgens im Sommer. Hier ist das Feelgood FM Sommerradio. Und seit dem Ende der Fußball-WM ist jetzt wirklich nur noch Sommer angesagt. Sommer und Urlaub, okay? Und die senile Hitwucht, also traditionell, kann man schon von Tradition sprechen, ja. Gibt es sowas wie einen Song der Woche, den möchte ich euch auch heute vorstellen. Der läuft dann die ganze Woche irgendwann morgens. Es handelt sich um die Downtown Boys, so heißt die Band. Die Downtown Boys stehen für politisch aufgeladenen Punk mit einer kompromisslosen Do-it-yourself-Haltung. Es ist eine Band, der Victoria Marie als Sängerin vorsteht. Und diese Band gilt, wenn man der Presse glauben darf, der musikalischen Presse, zum Beispiel als America's Most Exciting Punk Band. Schreibt das Rolling Stone Magazine. Love and rage together are greater than the sum of their parts, schreibt Pitchfork. Und wenn der Song, den ich rausgepickt habe, auch Yellow Sun heißt, ist es jetzt nicht unbedingt ein Sommersong. Das kann man so nicht sagen, aber in gewisser Weise schon. In gewisser Weise dann doch. Es ist Sommer. Es ist warm. Und ein bisschen Punk am Morgen. Ich meine, bitte, wem hat das jemals geschadet? Echt?
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Faith. Das ist Ganapathy Mulligan. Hier ist Feelgood FM mit der Senilen Bettflucht. Es ist 6 Uhr und 57 Minuten. Guten Morgen.

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0: Tun wir ihr bitte den Gefallen und genießen unser Leben. Montag, 20. Juli 2026, 7 Uhr. Und ich habe hier Post aus der Sendezentrale bekommen. Warte mal, Post, poppt das hier? Ich hab extra einen Plopschutz hier vorne. Post aus der Sendezentrale auf Zypern bekommen. Hier steht draus, liebe Grüße. Bitte öffne dieses Päckchen irgendwann in diesen 3 Stunden am Montagmorgen nach dem Opener, also nach dem Beginning. So, jetzt ist das Beginning um 7 Uhr und jetzt öffne ich dieses Päckchen. Bin mal sehr gespannt, was hier drin ist.
2: Hey. 12 Wochen. 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

Oh, jetzt bin ich ein bisschen gerührt und jetzt habe ich ein bisschen Pipi in den Augen. Don't be afraid of your freedom. Gleich 5 Minuten nach 7, Feel Good FM hier. Echt, 12 Wochen lang mache ich das schon.

0: Acoustics, Change Your Mind, eine senile Hitwucht. Das ist gleich 15 Minuten nach 7.
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4: Heute wäre Chris Cornell 62 Jahre alt geworden, geboren 1964 in Seattle im US-Bundesstaat Washington. Er zählt zu den intensivsten Stimmen, die der Rock je hervorgebracht hat. 4 Oktaven, die vom sanften Flüstern bis zum gewaltigen Rockschrei alles abgedeckt haben. Seine musikalische Reise begann in den späten 80ern in Seattle. Zusammen mit der Band Soundgarden wurde Chris Cornell zum Architekten eines völlig neuen Sounds. Sie mischten den schweren Groove von Black Sabbath mit einer rohen Energie des Punk. Das Ergebnis nannte sich Grunge. Das Debütalbum Ultra Mega Okay blieb 1988 chartmäßig noch unbemerkt. Der Nachfolger Louder Than Love scheiterte mit Platz 108 nur knapp an der Hot 100-Schwelle. Album Nummer 3, Bad Motorfinger, erreichte die Top 40 in den USA und UK. 1994 folgte dann der globale Durchbruch. Das Album Super Unknown schoss direkt auf Platz 1 in den US-Billboard-Charts. Nummer 1 auch in Australien und Kanada und Platz 4 in UK. Singles wie Spoonman und das psychedelisch düstere Black Hole Sun erhielten jeweils einen Grammy und wurden zu Hymnen einer ganzen Generation. Insgesamt wurde Chris Cornell 18 Mal für einen Grammy nominiert, 3 gingen an ihn. Doch Chris Cornell verharrte nie in gestern. Nach dem vorläufigen Ende von Soundgarden bewies er seine Wandlungsfähigkeit. Er formierte Bands wie Temple of the Dog und natürlich Audioslave, wo er mit Tom Morello und weiteren Rage Against the Machine Mitgliedern eine Art Supergroup ins Leben rief. In den USA erreichten 10 Songs die Top 10 der Mainstream-Rock-Charts. Songs wie Like a Stone und Cochise zeigten Chris Cornells ganze melodische Wucht. Später schrieb er auch Kinogeschichte. Mit You Know My Name lieferte er den ersten harten modernen Titelsong für Daniel Craigs James-Bond-Debüt in Casino Royale. Hinter der monumentalen Stimme tobte jedoch zeitlebens ein schwerer Kampf gegen Depressionen und Sucht. Ein Kampf, den Chris Cornell am 18. Mai 2017 im Alter von nur 52 Jahren verlor. Er nahm sich in einem Hotelzimmer in Detroit das Leben. Was bleibt, ist eine tiefschmerzende Lücke in der Musikwelt und ein zeitloses Vermächtnis aus purem, ungezähmtem Rock. Hier aus der Zeit mit der Band Audioslave, der Song Be Yourself, damals Nummer 1 der Rockcharts. Happy Birthday, Chris Cornell, wherever you are.

Yourself von Audioslave. Deren Kopf, Chris Cornell, wäre heute 62 Jahre alt geworden und ist damit unser Geburtstagskind des Tages vom 20. Juli 2026. Ciao for now, sagt Nick von Vogelstein.

Billy Talent heißt diese Band. Surrender the Song, 7.26 Uhr, Feelgood FM hier. Mit der senilen Bettflucht und den Bar Brothers. Run right into it. Guten Morgen.

the Bar Brothers. Run right into it. 7.30 Uhr, halb acht, Montagmorgen. Hallo. Der nächste Song ist vor 35 Jahren, und das wird viele von euch sehr alt gleich machen, mich auch, vor 35 Jahren ganz oben

0: den amerikanischen Charts gewesen. Und das war etwas Besonderes, weil eigentlich ist es eine britische Band, ein britischer Song. Und die Engländer haben es traditionell in Amerika, vor allem musikalisch in den Charts, dann doch eher schwer. Der Song selber ist aber nicht 35 Jahre alt, sondern 36 Jahre alt. Er kam schon 1990 raus, war dann tatsächlich auch zu Hause in UK, genauso wie in vielen anderen Ländern Europas, darunter auch Deutschland. Ein Riesenburner und ein Jahr später sind dann die Amerikaner drauf gekommen. Hey, die Nummer ist wirklich nicht schlecht, die können wir auch mal im Radio spielen. Zumal die Jungs in diesem Song tatsächlich Englisch singen und wir das verstehen können. Das ist die Nummer. 36 Jahre alt, der Song.
1: Wir werden alle alt.
0: Wir sind EMF.

Kids with Buns. Die kennt ihr, die waren auch schon senile Hitwucht. Blind heißt der Song. 7.38 Uhr ist es. So, ich habe gerade überlegt, soll ich was aus der Halbzeitshow vom WM-Finale spielen? Ein bisschen südkoreanische Volksweisen? Oder Shakira? Oder Madonna? Die nicht mal live war, oder? Das war ein Video, ne? Oder Justin Bieber? Oder Miss Piggy? Die oder den New Yorker Grundschulchor? Das war ziemlich Panne, will ich mal behaupten. Und das war alles. Nur keine Überraschung, es war einfach nur sehr lang. 7.40 Uhr. Dann doch lieber ein Klassiker am Morgen, oder? Der kommt überraschend. Baby, what a big surprise.

Das klingt sehr alt. Ist aber gar nicht so alt. Ein paar Monate erst oder ein Jahr oder irgendwie so. Young Gun, Silver Fox und Born to Dream, 7.46 Uhr. Und das hier sind Gale zusammen mit Black Bear und FM

Es ist nicht so, dass es heute Namenstag ist mit Susanne oder so. Ist mir einfach jetzt hier so spontan eingefallen. Wir hatten heute Namenstag eigentlich Elias, Margareta und Volkmar. Nee, alles cool. Alles in Ordnung. 7.55 Uhr ist es gleich. Lass uns einen kleinen Klassiker spielen von Johnny Gitter Watson. Montagmorgen bei Feel Good FM. Hier ist die senile Bettflucht. 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

0: Tut mir leid, meine Blase. Nicht uns schon wieder.
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1: 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Ready to kick your ass. 8 Uhr. Montagmorgen. Schönen guten Morgen. In dieser Stunde versuche ich wieder gute Laune zu verbreiten mit guten Nachrichten. Wir hatten ja schon am Wochenende mehrere gute Nachrichten. Eine gute Nachricht ist, aber die ist nur halb gut. Die ist noch nicht so richtig ganz gut, aber sie ist immerhin halb gut. Jens Spahn. Aber er hat immer noch, also er ist nicht wirklich zurückgetreten, ja. Er hat immer noch sein, er hat seinen Fraktionsvorsitz immer noch. Er hat sein Bundestagsmandat noch. Das heißt, seine Pensionsansprüche bleiben. Und er kann über Gesetze mit abstimmen. Aber immerhin, hey. Das ist eine halb gute Nachricht. Die beste Nachricht, die habe ich ja heute selber bekommen. Also die, das ist, ich habe gar nicht mitgezählt, ich habe gar nicht mitgerechnet. Ich mache hier einfach so morgens im Sommer und plötzlich bekomme ich akustische Geburtstagspost. Also nicht Geburtstag, aber
5: hey. 12 Wochen. Nur mal so. Wer hätte das gedacht? Anfang Mai, einer sagt, Matuschke, morgens? Der hält doch keine Woche durch. Heute? 12.

Ja, 12 Wochen. 12 Wochen, Leute, wirklich. Und es geht mir noch gut einigermaßen. Ich bekomme in letzter Zeit auffällig viele Treppenlift-Werbungen zugespielt auf meinem Handy. Aber ansonsten ist alles in Ordnung.

Kirsty McCall bei Feelgood FM und The Days. Danke euch auch für die Tage. Ist ja nicht nur so, dass ich das mache, sondern das mache ich ja nur, weil es mir Spaß macht, weil ihr so toll mitmacht. Danke für die vielen WhatsApps. Danke, danke, danke, danke für diesen schönen Morgen. Hey, alles gut. 8:11 ist es. Gute Nachrichten. Ich habe noch nicht, ich suche die ganze Zeit. Also eine gute Nachricht war auch, für mich zumindest, dass Markus Söder mit einer Tomate beworfen wurde. Markus Söder. Da hat jemand in der Hecke gelauert. Markus Söder mit einer Tomate. Wenn man das so sieht, dann sieht man auch, ja, äußerlich hat der Herr Söder das ganz cool weggesteckt. Aber wenn man genau hinguckt, innerlich war er tief verletzt. Er war tief verletzt. Und zwar, weil der Werfer den Rest des Döners offensichtlich für sich behalten hat. Das war scheiße. So, lass uns mal ein bisschen Stimmung in die Bude bringen. Es ist Montagmorgen, wir brauchen ein bisschen Antrieb. Ein bisschen Turbo. Feelgood FM hier mit Monochrome und Tokotok.

0: Das war Musik aus Österreich von Parov Stelar und der Mambo Rap. So, jetzt gehen wir in die guten alten Tage um 20 Minuten nach 8. New Rules heißt die Band.
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8.21 Uhr. So, ich habe noch eine schöne gute Nachricht für euch. Eigentlich ist das eine Nachricht, die mit einer schlechten Nachricht begonnen hat. Da gibt es nämlich das Center for Contemporary Arts in Glasgow. Und das ist in finanzielle Schwierigkeiten geraten. Und jetzt haben so mit die größten Namen der schottischen Musikszene ein Vorhaben unterstützt, dieses Center for Contemporary Arts in Glasgow zu übernehmen und es so in eine Art schottische Rock'n'Roll Music Hall of Fame umzugestalten. Kunst, so wichtig. Und da gibt es eine Gruppe, die nennt sich Scots Rock und die möchte das Gebäude übernehmen und es zu einem Zentrum machen, das Schottlands Beitrag zur weltweiten Musik würdigt. Und wenn wir mal überlegen, ja, wie viele Schotten wir schon gefeiert haben, das ist Wahnsinn. Ultravox und Mitch Ure zum Beispiel. Der Mitch Ure hat auch gleich zugestimmt, der erste Schirmherr von dieser Aktion zu werden. Jim Kerr von den Simple Minds hat gesagt, wir helfen. Die Band Travis hat gesagt, wir helfen. Delametry helfen. Und die BBC hat dann ihre Hörer gefragt, wer sollte denn Einzug halten in diese schottische Rock'n'Roll Hall of Fame? Und die Schotten haben die BBC bombardiert mit Namen von Künstlern und Bands. Big Country, Annie Lennox, die Bay City Rollers, Primal Scream, Fish von Marillion, die Simple Minds selber wurden genannt, Jerry Rafferty wurde genannt, Callum Beatty, die Sensational Alex Harvey Band, Luis Capaldi, The Jesus and the Mary Chain, Emily Sondé ist auch tatsächlich an schottische Wurzeln, das wusste ich gar nicht. Die Proclaimers. Warum AC/DC genannt wurden, weiß ich jetzt nicht ganz genau, aber wie gesagt, der erste Schirmherr ist der hier.

Mature Breathe. Mature wird der erste Schirmherr sein, wenn sowas wie die Rock'n'Roll Hall of Fame Schottlands aufgemacht wird, um ein Kulturzentrum zu retten. Die BBC hat ihre Hörer aufgerufen, Vorschläge zu machen, wer denn nominiert werden soll oder da Einzug halten soll. Und unter anderem war auch AC/DC genannt worden. Und zwar deswegen, weil AC/DC, wie wir alle wissen, 1973 in Sydney gegründet wurden. Aber Angus und Malcolm Young stammen original tatsächlich aus Glasgow. Und Bon Scott hat mal einen Teil seiner Kindheit in Schottland verbracht. Deswegen ist das ein Vorschlag, den kann man so gelten lassen. Und ich kann jetzt endlich am Morgen AC/DC spielen. Gleich 8.30 Uhr. Feelgood FM hier mit der senilen Bettflucht und AC/DC. Anything goes. Schönen guten Morgen.

0: Frank Turner, and you proved rock before he got famous with a fellow song.
1: Don't go.
0: Nein, nein, ich bin noch ein bisschen da.
1: Don't go.
0: Ich bin noch da, es ist erst 8.35 Uhr.
1: Don't go.
0: Mann, echt, nein. Das sind Everything But A Girl.

ein bisschen Reggae am Morgen schadet auch nicht. Das war June Lodge und Someone Loves You Honey. Es ist 8.47 Uhr. Zwei, drei, vier. So, dann habe ich noch eine... Naja, ist das eine gute Nachricht? Ich weiß nicht, aber es ist auf jeden Fall eine unterhaltsame Nachricht und ihr könnt aktiv dran teilhaben. Und viele von euch werden sich angesprochen fühlen. Es gibt da im Netz einen Mann, der versucht, von Hand eine perfekte Scheibe Brot zu schneiden. Und so, wie ich das mitbekomme, schneidet er jeden Tag eine Scheibe und misst sie dann mit einem digitalen Mikrometer, notiert sich die Dicke und die Abweichungen vom Ideal und veröffentlicht dann seine Ergebnisse auf Insta und auf YouTube. Und jetzt mal ganz ehrlich, wie bescheuert ist es, also wenn man keine Brotschneidemaschine hat, ja, dann kann man das alles schön einstellen und so. Aber wenn man von Hand schneidet, wie gesagt, von Hand. Ich habe keine Brotschneidemaschine, ich habe so ein Brotmesser. Und wie oft passiert es, du nimmst Maß und dann ziehst du das Messer nach unten und plötzlich ist das Brot so dick, dass du 18 cm Butter brauchst, um diese trockene Teigmasse überhaupt irgendwie zu dir zu nehmen. Oder aber du schneidest so dünn, dass Löcher drin sind und du kannst keine Butter drauf schmieren oder Nutella oder sonst irgendetwas, weil du alles aufs Brotzeitbrett schmierst oder den Teller oder so. Oder du haust so Wellen rein und ihr wisst das, die perfekte Scheibe Brot zu schneiden ist, wenn man keine Maschine hat, tatsächlich eine Kunst. Und da gibt es eben diesen Typen im Netz, der ist jetzt ganz genau. Selbstverständlich ist es ein Deutscher. Selbstverständlich. Und ihr könnt ihm zugucken dabei. Wie gesagt, er ist unter anderem auf YouTube oder auf Insta. Googelt einfach unter German Bread Cutter. Also dann findet ihr ihn. Der deutsche Brotschneider. Und der macht das. Er macht das so, wie wir Deutschen das halt machen. Also mit einer Perfektion, mit einer Ruhe und mit einer... Das ist schon leicht autistisch, was er macht, aber... Haut euch einfach mal die paar Videos rein und vielleicht könnt ihr morgen dann schon vom perfekten Frühstück sprechen, weil ihr endlich wisst, wie man von Hand perfekt eine Scheibe Brot abschneidet. Frühstücken wir? Okay, wir frühstücken. Guten Morgen, es ist 10 vor 9.

0: Herz.
1: Und ihr singt mit, ne? Ihr singt mit, ihr seid textsicher.
0: Okay, Achtung, alle.
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Piano Solo. Kann man sich jetzt nochmal Kaffee nachschenken oder Tee. Und was gibt's bei uns zum Frühstück?

Da-dam. Peter Colton bei Feel Good FM und Frühstücken. 8 Minuten vor 9. Hier ist Vanessa Carlton.

Das war's von mir. Danke für die Aufmerksamkeit. Schönen Tag noch, bis morgen um 6 Uhr.

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4: Heute wäre Chris Cornell 62 Jahre alt geworden, geboren 1964 in Seattle im US-Bundesstaat Washington. Er zählt zu den intensivsten Stimmen, die der Rocky hervorgebracht hat. 4 Oktaven, die vom sanften Flüstern bis zum gewaltigen Rockschrei alles abgedeckt haben. Seine musikalische Reise begann in den späten 80ern in Seattle. Zusammen mit der Band Soundgarden wurde Chris Cornell zum Architekten eines völlig neuen Sounds. Sie mischten den schweren Groove von Black Sabbath mit einer rohen Energie des Punk. Das Ergebnis nannte sich Grunge. Das Debütalbum Ultra Mega Okay blieb 1988 chartmäßig noch unbemerkt. Der Nachfolger Louder Than Love scheiterte mit Platz 108 nur knapp an der Hot 100-Schwelle. Album Nummer 3, Bad Motorfinger, erreichte die Top 40 in den USA und UK. 1994 folgte dann der globale Durchbruch. Das Album Super Unknown schoss direkt auf Platz 1 in den US-Billboard-Charts, Nummer 1 auch in Australien und Kanada und Platz 4 in UK. Singles wie Spoonman und das psychedelisch düstere Black Hole Sun erhielten jeweils einen Grammy und wurden zu Hymnen einer ganzen Generation. Insgesamt wurde Chris Cornell 18 Mal für einen Grammy nominiert, 3 gingen an ihn. Doch Chris Cornell verharrte nie in gestern. Nach dem vorläufigen Ende von Soundgarden bewies er seine Wandlungsfähigkeit. Er formierte Bands wie Temple of the Dog und natürlich Audioslave, wo er mit Tom Morello und weiteren Rage Against the Machine-Mitgliedern eine Art Supergroup ins Leben rief. In den USA erreichten 10 Songs die Top 10 der Mainstream-Rock-Charts. Songs wie Like a Stone und Cochise zeigten Chris Cornells ganze melodische Wucht. Später schrieb er auch Kinogeschichte. Mit You Know My Name lieferte er den ersten harten modernen Titelsong für Daniel Craigs James-Bond-Debüt in Casino Royale. Hinter der monumentalen Stimme tobte jedoch zeitlebens ein schwerer Kampf gegen Depressionen und Sucht. Ein Kampf, den Chris Cornell am 18. Mai 2017 im Alter von nur 52 Jahren verlor. Er nahm sich in einem Hotelzimmer in Detroit das Leben. Was bleibt, ist eine tiefschmerzende Lücke in der Musikwelt. Und ein zeitloses Vermächtnis aus purem, ungezähmtem Rock. Hier aus der Zeit mit der Band Audioslave, der Song Be Yourself, damals Nummer 1 der Rockcharts. Happy Birthday, Chris Cornell, wherever you are.

Be Yourself von Audioslave. Deren Kopf, Chris Cornell, wäre heute 62 Jahre alt geworden und ist damit unser Geburtstagskind des Tages vom 20. Juli 2026. Ciao for now, sagt Nick von Vogelstein.

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2: Heute wäre Chris Cornell 62 Jahre alt geworden, geboren 1964 in Seattle im US-Bundesstaat Washington. Er zählt zu den intensivsten Stimmen, die der Rockie hervorgebracht hat. 4 Oktaven, die vom sanften Flüstern bis zum gewaltigen Rockschrei alles abgedeckt haben. Seine musikalische Reise begann in den späten 80ern in Seattle. Zusammen mit der Band Soundgarden wurde Chris Cornell zum Architekten eines völlig neuen Sounds. Sie mischten den schweren Groove von Black Sabbath mit einer rohen Energie des Punk. Das Ergebnis nannte sich Grunge. Das Debütalbum Ultra Mega Okay blieb 1988 chartmäßig noch unbemerkt. Der Nachfolger Louder Than Love scheiterte mit Platz 108 nur knapp an der Hot 100-Schwelle. Album Nummer 3, Bad Motorfinger, erreichte die Top 40 in den USA und UK. 1994 folgte dann der globale Durchbruch. Das Album Super Unknown schoss direkt auf Platz 1 in den US-Billboard-Charts, Nummer 1 auch in Australien und Kanada und Platz 4 in UK. Singles wie Spoonman und das psychedelisch düstere Black Hole Sun erhielten jeweils einen Grammy und wurden zu Hymnen einer ganzen Generation. Insgesamt wurde Chris Cornell 18 Mal für einen Grammy nominiert, 3 gingen an ihn. Doch Chris Cornell verharrte nie in gestern. Nach dem vorläufigen Ende von Soundgarden bewies er seine Wandlungsfähigkeit. Er formierte Bands wie Temple of the Dog und natürlich Audioslave, wo er mit Tom Morello und weiteren Rage Against the Machine-Mitgliedern eine Art Supergroup ins Leben rief. In den USA erreichten 10 Songs die Top 10 der Mainstream-Rock-Charts. Songs wie Like a Stone und Cochise zeigten Chris Cornells ganze melodische Wucht. Später schrieb er auch Kinogeschichte. Mit You Know My Name lieferte er den ersten harten modernen Titelsong für Daniel Craigs James-Bond-Debüt in Casino Royale. Hinter der monumentalen Stimme tobte jedoch zeitlebens ein schwerer Kampf gegen Depressionen und Sucht. Ein Kampf, den Chris Cornell am 18. Mai 2017 im Alter von nur 52 Jahren verlor. Er nahm sich in einem Hotelzimmer in Detroit das Leben. Was bleibt, ist eine tiefschmerzende Lücke in der Musikwelt. Und ein zeitloses Vermächtnis aus purem, ungezähmtem Rock. Hier aus der Zeit mit der Band Audioslave, der Song Be Yourself, damals Nummer 1 der Rockcharts. Happy Birthday, Chris Cornell, wherever you are.

Be Yourself von Audioslave. Deren Kopf, Chris Cornell, wäre heute 62 Jahre alt geworden und ist damit unser Geburtstagskind des Tages vom 20. Juli 2026. Ciao for now, sagt Nick von Vogelstein.

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0: Schönen Montagnachmittag wünsche ich zu haben. Herzlich willkommen zu 3 Stunden Feelgood Faktor hier bei Feelgood FM. Say goodbye. Ah. Tschüss WM. Endlich. Endlich haben wir das hinter uns gebracht. Und ich habe jetzt hier nicht wirklich vorbereitet, aber ich habe so 4 bis 5 kurze Takes zur WM und dann hört ihr von mir dieses Jahr keinen Ton mehr über die schönste Nebensache der Welt, über den Fußball.
1: 1, 2, 3.

Kiss the Thing Goodbye. Ja, gestern das große Finale mit einem mehr als würdigen Sieger. Gratulation an Spanien. Die haben nicht nur die WM gewonnen und sind jetzt amtierender Europa- und Weltmeister, sondern haben auch einen neuen Rekord aufgestellt mit dem Spiel gestern. Seit 38 Länderspielen ist die spanische Nationalmannschaft jetzt ungeschlagen. 31 Siege, 7 Unentschieden. Ich kenne Länder, die träumen davon.

Steve Miller Band. Goodbye Love. Ja, es waren ja zwei Teams angetreten, wie das beim Fußballspiel so üblich ist. Eines davon wollte Fußball spielen und der südamerikanische Matchplan, der hatte eigentlich zugrunde liegen: Wir spielen jetzt mal auf 0-0 und dann spielen wir in der Verlängerung auf 0-0 und dann gewinnen wir das Elfmeterschießen, zu dem es glücklicherweise für alle Beteiligten gar nicht erst gekommen ist, denn das wäre, wenn es das jetzt auch noch gegeben hätte, wenn ihr wisst, wie ich meine, das wäre dann die verfaulte Kirsche oben auf der nicht mehr so süßen Sahnetorte gewesen.

to say goodbye. Tommy Lee und Nick Carter. In der Schlussbesprechung zur WM. Der Rasen im Stadion war unter aller Sau. Wird jetzt aber noch zu Geld gemacht, denn die FIFA macht ja grundsätzlich aus allem Geld. Der wird nämlich eingeschweißt in Acryl, portionsweise verkauft als Souvenir. Original WM 2026 Rasen. Keine Ahnung, was das kostet, aber wahrscheinlich unter 700 wird so ein Teil nicht weggehen. Was war dann noch? Die Halftime-Show. Oh, die Halftime-Show. Wie sie losging, Madonna auf dem Wägelchen, begleitet von Ronaldinho und von Ronaldo. Im ersten Moment habe ich darauf gewartet, dass die beiden jetzt dann rausspringen und machen einen Auftritt als Milli Vanilli-Cover, zu dem es dann aber nicht gekommen ist. Es hat ja schon gereicht, dass BTS den Rasen verschmutzt hat. Und den Rest hätten sie sich auch alle sparen können. Also diese Halftime-Show hat zur ganzen WM gepasst. Die war schwer auszuhalten. Und als es dann noch zur Siegerehrung ging und sich Demenz Donald zusammen mit Infantino dem Podest genähert hat. Habt ihr überhaupt den Infantino gesehen? Der Gianni, der zu einem 3.700 Dollar Maßanzug weiße Turnschuhe trägt und dann auch noch schlecht geschnitten, der Maßanzug, denn man hat ganz deutlich gesehen, dass der auf den Turnschuhen aufsitzt und unten sich so ein kleiner Wulst gebildet hat. Also nicht nur, dass er oben scheiße ausschaut, das sah dann unten auch so aus. Früher hat man gesagt, jetzt kommen gleich die mit den weißen Turnschuhen. Er hat sie schon. Und Don Donald konnte es sich ja nicht leben lassen und musste unbedingt bei der spanischen Mannschaft auf dem Podest stehen bleiben, wie dann der Goldregen losging. Selbstverständlich wollte er was vom Goldregen auch abhaben. Aber das Schöne ist, dass ihn die Spanier aus dem Bild des Moments wegretuschieren lassen haben. Da ist er nicht mehr mit drauf. Wenn das im wirklichen Leben auch so einfach wäre, dass man einen einfach wegweißelt.

nochmal Bravo Spanien. Und dann müssen wir uns natürlich auch noch mit dem Gegner kurz auseinandersetzen. Die haben auch einen Rekord aufgestellt, die Argentinier. Das ist zum ersten Mal in der Geschichte der Fußball-Weltmeisterschaft, dass ein Team 110 Minuten lang nicht einmal auf das Tor des Gegners geschossen hat. Und was die Tretergruppe aus Südamerika zu leisten vermag, hat man dann auch im Laufe des Spiels gesehen, nachdem Messi in der ersten Halbzeit es auf stolze 15 Ballkontakte gebracht hat. Also nichts außer bei der kleinsten Feindberührung schreien, sich auf dem Rasen wälzen oder den anderen in die Füße treten. Nicht zuletzt dann auch noch nach dem Spiel Raufereien anfangen und bei der Siegerehrung für die Spanier mit dem Rücken zur Bühne stehen. Also I cry for you, Argentina. Das war eine... So muss man sich erstmal verabschieden.

I'm a Loser. Und über den Biggest Loser der WM jetzt auch noch ein Wort. Ja, er ist der größte Fußballspieler ever. Also nicht körperlich, aber er ist nun mal Lionel Messi. Da gibt es gar nichts dran zu deuteln. Er wird seine Karriere auch nicht beenden. Er spielt weiterhin bei Inter Miami in der Major League Soccer und wird da noch viele Tore schießen. Hat allerdings bei dieser WM nicht nur den WM-Titel nicht gewonnen, sondern alle anderen Rekorde auch gleichzeitig verloren. An Kylian Mbappé, der bei dieser WM die meisten Tore geschossen hat und jetzt auch Rekordtorschütze ist, was überhaupt die WMs angeht. Und er stand dann da mit Krokodilstränen vor seiner Fankurve. Aber trotzdem hat er auch den Spaniern den Arsch zugedreht, wie die ihren Pokal in die Hand bekommen haben. Und das zeugt halt jetzt auch wieder von einem schlechten Charakter. So, noch ein Loser. Und dann die Gewinner unserer

für die Loser der WM. Der Loser-Song schlechthin von Beck im Feedback-Faktor. So, nun zu den Gewinnern. Es gibt ja auch Positives zu vermelden, zumindest für die, die über die, wie lange hat das eigentlich gedauert? 4 Monate, oder? die WM am besten getippt haben. Also herzlichen Glückwunsch an Deine Tipps waren die besten quer durch die WM. 226 Punkte. Das ist der erste Platz. Das heißt, für den Dein sind bald eine Feelgood FM Cap, ein T-Shirt und eine Tasse. Zweiter mit 216 Punkten ist Kreuztal geworden. Für Kreuztal gibt's ein T-Shirt und ebenfalls eine Morning Show Tasse. Und Imrem, Dritter mit 215 Punkten. Auch hier gibt's noch was zu gewinnen, nämlich auch die legendäre senile Bettfluchttasse. Und dann gibt's ja für den, der während der WM am schlechtesten, aber konstant getippt hat, noch Bier zum Frust wegsaufen, ein 9er-Pack Arschlecken 350. Allerdings bin ich da mit der Auswertung noch nicht fertig. Ganz unten, ich habe ja von vornherein gesagt, also anmelden und dann einfach nicht tippen, das schafft nicht die Möglichkeit, etwas zu gewinnen. Ich muss dann nochmal durchgehen, den Gewinner bzw. den Letzten, der das Bier bekommt, den werde ich dann morgen bekannt geben. Alle anderen bekommen selbstverständlich von mir eine E-Mail. Wir brauchen ja die T-Shirt-Größe, nicht, dass ich wieder XS verschicke und dann heißt es, ich kann es meinem Hund anziehen, da passe ich nicht rein. Und es gibt ja auch zwei verschiedene Morningshow-Tassen, da könnt ihr euch dann eine aussuchen. Und die teaminterne Tippwertung bei Feelgood FM, die habe ich auch ausgewertet. Also der Bürgermeister, der ja ganz lange eng vorne mit dabei war, ist dann am Schluss jetzt auf Platz 5 gelandet. Mike T. auf Platz 25. Diese beiden haben eine neue Samstagnachmittag-Sportshow gewonnen, die Stadion-WG. Aber sie haben beide gesagt, sie wollen das nicht machen. Kannst mal sehen, da gibt's was zu gewinnen und die Gewinner wollen's nicht. Ich persönlich war mit keine Ahnung wie viel Punkten, aber ich bin dann bei uns der Dritter. Ich war am Platz 35. Herr Matuschke hat die goldene Ananas, der wurde Vierter auf Platz 57. Unser Wizard, der Thomas Göttgens, ist auf Platz 60 geendet. Der Herr, der das Gewinnspiel initiiert hatte, der überhaupt auf die Idee kam, dass wir eins machen, Nick von Vogelstein auf Platz 65 und dann gibt's da noch einen, der hat den, wer könnte wohl Michael Misch sein? Michael Misch, der kann gut mixen, aber keine Ahnung vom Fußball, der ist 76. geworden. So, Finale Grande mit Fußball. Bei mir kein Wort über Fußball mehr heuer, nur noch über vernünftige Sportarten.

Der liebe Wolf, der Wolf von den Babys, wollt euch und mir jetzt gerade noch einen reindrücken und kommt mit einer Nachricht auf WhatsApp, ob ich diesen Song bitte spielen könnte. Habe ich jetzt verneinen müssen, denn ich habe ja gesagt, kein Ton mehr über Fußball. Aber morgen ab 20 Uhr bei den Babys kann ich jetzt schon die große Ankündigung machen. Ihr hört einen Song. Einen Song von 1974. Ein echter 70er. Die Fußballnationalmannschaft singt Fußball ist unser Leben. Morgen bei den Babys.

Oh oh. Im Küchenstudio hängt, glaube ich, der Haussegen schief. Ganz offensichtlich hat mir der Wolf diese Message von unterwegs geschickt, denn die Susanne war gerade eben total entsetzt. Schreibt mir hier, bist du narrisch? Und ich habe ihr dann den Ausschnitt aus diesem Chat hier weitergeleitet und im selben Moment kommt dann vom Wolf ein anderer Titel, den er wahrscheinlich morgen auf seiner Playlist haben wird, ab 20 Uhr bei den Babys, CeeLo Green und Fuck You. Ich beziehe das jetzt mal ganz mit Absicht nicht auf mich, ja?

The Boss. Bruce Springsteen und A Brilliant Disguise. Im Feelgood-Faktor an diesem Montag. Es ist immer noch Juli. Ja, der 20. Jetzt plötzlich im Sommer vergeht die Zeit nicht mehr so schnell wie vorher. Oder kommt nur mir das so vor?

0: Track und Surrender. Dass die Zeit so langsam vergeht, stimmt jetzt eigentlich gar nicht so. Am besten sieht man das eigentlich an unserer Morning Show mit Morning Man Matthias Matuschik. Das sind 4M. Wow. Denn die läuft jetzt inzwischen, ob man es glaubt oder nicht. Wir sind in Woche 12.
1: Hey. 12 Wochen. Nur mal so. 12. Wer hätte das gedacht? Anfang Mai. Einer sagt, Matuschke, morgens? Der hält doch keine Woche durch. Heute 12.

die neue in dieser Woche. Senile Hitwucht. Yellow Sun von den Downtown Boys. Die Band sieht sich selbst als explizit politisch und thematisiert gerne soziale Gerechtigkeit. Die Sängerin Victoria Marie und der Gitarrist Joey Laneve de Francesco haben sich bei einem Gewerkschaftstreffen kennengelernt und soundtechnisch mischen sie Punk und Indie mit lateinamerikanischen Einflüssen. Es gibt ein neues Album von ihnen, ein paar Songs da drauf sind auch in Spanisch. Interessanter Act, Downtown Boys.

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Ich hätte aber noch ein paar neue hier. Mein Freund Peter hat mich da drauf gestoßen. Ich wusste es gar nicht, dass die Eras Tour ist wieder auf Tour. Und zwar im Herbst in München, in Leipzig, in Aachen, in Trier, in Nürnberg, in Herford, in Essen, in Köln und in Osnabrück. Die Eras Tour. Eras Tour Goes Pop Punk heißt das Ganze. Und die Interpreten auf der Bühne, nicht Taylor Swift, nein, aber Taylor Swift Songs, gemacht von Call It Off.

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1: 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Call it off. Die kommen aus Eindhoven. Und Sänger und Gitarrist Maurice Bollier und der Drummer Sergei Christian hatten wahrscheinlich irgendwie mal im Proberaum nichts zu tun und haben ein Taylor Swift Cover eingespielt, selbiges dann auf Social Media rausgehauen. Da ging das dann ab wie Hutze und dann haben sie gesagt, weißt du, Alter, die Songs, die Taylor schreibt, die sind ja überhaupt gar nicht schlecht. Die brauchen nur vielleicht ein bisschen mehr Pep. Und siehe da, haben sie jetzt 13 Songs von der guten Taylor auf Pop-Punk umgemünzt. Und drum heißt das Album, aus dem wir gerade eben Songs hören, auch 13. Hier ist nochmal Call It Off.

Bring It Up. Call It Off. Die Eras Tour Goes Pop Punk im September in Good Old Germany unterwegs. Ich kann euch jetzt schon garantieren, die Tickets kosten nicht 471 Euro. Aber der Abend wird sicherlich ein riesiger Spaß. 11. September München, 15. September Aachen, 17. September Trier, 23. September Stuttgart, am 24. in Herford, am 25. in Essen und am 27. in Osnabrück.

0: You're So High School, Call It Off. Das klingt nach einem richtig lustigen Konzertabend. Eintrittspreise bewegen sich so im Schnäppchenbereich bei 30 Euro. 30 Euro. Da gab es bei Helene Fischer und bei BTS in der Allianz Arena gerade mal das Parkhaus dafür.
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3: Heute wäre Chris Cornell 62 Jahre alt geworden, geboren 1964 in Seattle im US-Bundesstaat Washington. Er zählt zu den intensivsten Stimmen, die der Rockie hervorgebracht hat. 4 Oktaven, die vom sanften Flüstern bis zum gewaltigen Rockschrei alles abgedeckt haben. Seine musikalische Reise begann in den späten 80ern in Seattle. Zusammen mit der Band Soundgarden wurde Chris Cornell zum Architekten eines völlig neuen Sounds. Sie mischten den schweren Groove von Black Sabbath mit einer rohen Energie des Punk. Das Ergebnis nannte sich Crunch. Das Debütalbum Ultra Mega Okay blieb 1988 chartmäßig noch unbemerkt. Der Nachfolger Louder Than Love scheiterte mit Platz 108 nur knapp an der Hot 100-Schwelle. Album Nummer 3, Bad Motorfinger, erreichte die Top 40 in den USA und UK. 1994 folgte dann der globale Durchbruch. Das Album Super Unknown schoss direkt auf Platz 1 in den US-Billboard-Charts. Nummer 1 auch in Australien und Kanada und Platz 4 in UK. Singles wie Spoonman und das psychedelisch düstere Black Hole Sun erhielten jeweils einen Grammy und wurden zu Hymnen einer ganzen Generation. Insgesamt wurde Chris Cornell 18 Mal für einen Grammy nominiert, 3 gingen an ihn. Doch Chris Cornell verharrte nie in gestern. Nach dem vorläufigen Ende von Soundgarden bewies er seine Wandlungsfähigkeit. Er formierte Bands wie Temple of the Dog und natürlich Audioslave, wo er mit Tom Morello und weiteren Rage Against the Machine Mitgliedern eine Art Supergroup ins Leben rief. In den USA erreichten 10 Songs die Top 10 der Mainstream Rock Charts. Songs wie Like a Stone und Cochise zeigten Chris Cornells ganze melodische Wucht. Später schrieb er auch Kinogeschichte. Mit You Know My Name lieferte er den ersten harten modernen Titelsong für Daniel Craigs James Bond Debüt in Casino Royale. Hinter der monumentalen Stimme tobte jedoch zeitlebens ein schwerer Kampf gegen Depressionen und Sucht. Ein Kampf, den Chris Cornell am 18. Mai 2017 im Alter von nur 52 Jahren verlor. Er nahm sich in einem Hotelzimmer in Detroit das Leben. Was bleibt, ist eine tiefschmerzende Lücke in der Musikwelt und ein zeitloses Vermächtnis aus purem, ungezähmten Rock. Hier aus der Zeit mit der Band Audioslave, der Song Be Yourself, damals Nummer 1 der Rockcharts. Happy Birthday, Chris Cornell, wherever you are.

Yourself von Audioslave. Deren Kopf, Chris Cornell, wäre heute 62 Jahre alt geworden und ist damit unser Geburtstagskind des Tages vom 20. Juli 2026. Ciao for now, sagt Nick von Vogelstein.

Sein Name ist Cornell. Chris Cornell. Hiermit You Know My Name aus dem Casino Royale James Bond Soundtrack. Unser Geburtstagskind des Tages. John Lodge feiert mit ihm im Rock'n'Roll-Himmel. Der ist vergangenes Jahr im Alter von 80 Jahren verstorben. War jahrelang der Bassist, Co-Singer und Songwriter bei den Moody Blues.

79 heute, Gitarrengott Carlos Santana. Und noch ein Gitarrist, der wird 72. Ich möchte ihn jetzt nicht unbedingt auf die gleiche Stufe stellen wie Carlos. Aber er beherrscht die 6 Saiten auch ziemlich gut. Heißt JJ French und macht mit Twisted Sister deutlich lautere Musik als der Carlos.

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Twisted Sister und JJ French an der Gitarre. Und wenn ihr meint, das war laut, nein, das war noch nicht laut, es geht noch lauter, mit Paul Cook, der heute seinen 70. feiert. Ein Drummer. Zu seinem Markenzeichen und nicht nur zu seinem, sondern auch vom Rest der Band gehörten damals Doc Martens, ein paar Rasierklingen, ein paar Sicherheitsnadeln und eine wunderbare Punkfrisur. Happy Birthday, Paul. Und Happy Birthday, die Sex Pistols.

Simple Minds und Keyboarder Mick McNeil. Der wird heute 68 Jahre alt. Und ein paar hätte ich noch. Gleich jetzt weiter mit einem Gitarristen. Der wird 61, spielt bei einer Band mit einem Sänger, den man eigentlich in der Regel schlecht versteht. Außer immer einen geilen Sound. Stone Gossard an der Gitarre bei Pearl Jam.

Bone Gossard an der Gitarre und Eddie Vedder am Gesang. Mit dem verstehenstechnisch habe ich mit dem gleichen Problem wie mit Herbert Grönemeyer. Gut. Jetzt hätte ich einen Ausflug im Angebot nach Australien, nach Brisbane. Und dort feiert heute Andrew Stockdale seinen 50. Der Frontmann einer Band, die es auch ganz schön krachen lässt. Hier haben wir Wolf Mother mit The Joker and the Thief.

Wolfmother und Andrew Stockdale. Happy 50. Stream. 46 mit Mike Kennedy. Spielgitarre. Bei einer Band, die mit einem aktuellen Titel behauptet, Green isn't Yellow. Eine neue von den All American Rejects.

Kennedy hier an der Gitarre bei den All-American Rejects. Und den Geburtstagsreigen beschließt Brent Wilson mit seinem 39. Er spielt Bass bei Panic. Panic mit Ausrufezeichen. At the Disco.

I write sins, not tragedies. Panic at the Disco. Jetzt ein Song mit einer einer relativ coolen Geschichte. Also es gibt ja in der Musikwelt, in der Rockwelt, es gibt ja die Glimmer Twins, das sind Mick Jagger und Keith Richards. Und dann gibt's die Toxic Twins. Das wiederum sind Steven Tyler und Joe Perry von Aerosmith. Und die waren in den 70er Jahren unterwegs im Auto und haben Radio gehört. Damals haben Rockstars noch Radio gehört, nicht irgendwie was anderes. Auf jeden Fall lief auf dieser Station ein Song und Steve Tyler ist total drauf abgefahren und hat gesagt, boah, Alter, die müssen wir covern. Das ist so ein geiler Song. Und Joe Perry hat ihn angeschaut und hat gesagt, ist mit dir noch alles okay? Shithead, das ist von uns. Das sind wir. You See Me Crying und Aerosmith.

Can't Live Without You, Full Band and Orchestra, Steelheart, nagelneu, nicht die Band, aber dieser Song. Steelheart, in den 90ern waren sie, das ist eine von den Was wäre gewesen, wenn, was nicht passiert wäre, Bands. Die waren wirklich auf dem Weg nach ganz, ganz, ganz weit vorne mit Hard Rock und Glam Metal. Der Mann mit der tollen Stimme, das ist Milenko Matijevic. Und bei einer, was es alles gibt, bei einer Tour an Halloween 1992, bei einem Gig in Denver, ist der gute Milenko auf eine Beleuchtungstraverse hochgeklettert. Und dabei hat sich diese Konstruktion dann gelöst und er ist abgestürzt und die Traverse auf ihn drauf. Schwerste Verletzungen, Brüche im Gesicht, eine Wirbelsäulenverletzung, schwerer Gedächtnisverlust. Und so ist die Originalband quasi an diesem Abend dann zerbrochen. Aber er hat nicht aufgegeben, viel Rehabilitation gemacht und dann hat er Steelheart wieder ins Leben gerufen mit wechselnden Musikern. Und das hier, das war der große Hit damals. Das war die Nummer 23 in den US Single Charts. Milenko Matijevic, Steelheart und I'll Never Let You Go.

Feel Good FM und der Feel Good Faktor am Montag. Knappes halbes Stündchen noch. Dann kommt zuverlässig wie immer am Montag um 20 Uhr unsere Radio WG, heute in Vollbesetzung mit Mike T, mit Patrick dem Kellerkind, mit Jürgen Beer und dem Feel Good FM Bürgermeister Matthias Döhler. Und jetzt Jürgen Beers Perlen vom vergangenen Samstag. Die 10, Tender und Something.

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1: Elektronische Beats, melancholische Melodien, ein Londoner Pop-Duo namens Tender. Die beiden Herren, die da im Hintergrund stehen, das ist James Cullen und Dan Cobb auf Platz Nummer 10 bei Jürgen Bärs Perlen vom Samstag und auf der 9 Lodge und Living the Life.

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I'm Lodge. Mehr Perlen morgen im Feelgood-Faktor. Mehr Jürgen Behr. Jetzt dann gleich in der Radio-WG. Und dann habe ich gleich noch einen Programmhinweis für den kommenden Mittwoch und für den kommenden Freitag. Ja, meine kleine Umstellung im Programm.

Wenn sie immer das Richtige singen würden, Palais Royal, Wednesday Afternoon. Also am Mittwochnachmittag gibt es keine Umstellung, da bin ich da. Es würde eigentlich den Abend betreffen ab 20 Uhr. Denn der Axel ist ja im Dings, wie heißt das, wenn man nicht zu Hause ist, sondern woanders, wo schon, im Urlaub. Genau, Axel hat Urlaub und somit hatten wir eine Vakanz am Mittwochabend und freundlicherweise hat sich der Herr aus Eging am See bereit erklärt, kurzfristig einzuspringen. Am Mittwochabend, also Mesh Mike am Start mit einer nicht näher definierten Ausgabe von Come Together.

0: Die zweite Umstellung gibt es am Freitag. Da kann nämlich blöderweise der Meshmike nicht. Kein Weekend-Starter am Freitag. Also nicht der Originale. Ich darf wieder mal euch ins Wochenende schicken. Was wir mit dem Feelgood-Faktor, mit den 2 Stunden machen, da sind wir noch nicht ganz durch. Auf jeden Fall übernehme ich dann am Freitag, wenn euch das recht ist, den Weekend-Starter. Für mir kommt das ganz gelegen. Ich habe ja am Samstag in der Woche, am 1. August, einen größeren Auftritt in Leo Petri. Da gibt's eine Beachparty. Da waren letztes Jahr irgendwie so 800 Leute. Und ich hoffe nicht, dass heuer weniger kommen, nur weil ich dort zugegen sein werde. Ist eine super Geschichte, ein Charity-Event. Alles, was da reinkommt, geht an eine Einrichtung in diesem Ort in Leo Petri, die sich um Kinder mit Autismus kümmern. Und die Leute können also quasi saufen, bis der Doktor kommt. Obwohl, ich bin ja dann eigentlich schon da. Das Ganze nennt sich Open Bar. Du zahlst Eintritt, 25 Euro. Und dann trinkst du so viel wie reingeht. Oder bis die dich austragen oder so. Auf jeden Fall, also saufen für einen guten Zweck ist ja immer das angenehme Saufen. Und ich darf dort 2-mal spielen. Einmal von 6:30 bis um 9. Nein, nicht von bis um 9. Moment, wo ist mein Zettel? Hier ist mein Zettel. Von 6:30 bis um 8 gebe ich dort einen Sundowner. Und dann werde ich, also ich fange die Party an mit einem Sundowner, dann spielen 3 echt coole DJs danach und ich darf dann nochmal um 0.30 Uhr antreten, um den Abend zu beenden. Und ich werde den Weekend-Starter dann am Freitag nutzen, um gleich ein bisschen zu trainieren, weil da wird es natürlich etwas elektronisch werden. Und jetzt möchte ich euch gerne auch den Neuen hier vorstellen aus der Elektroschmiede, wenn es recht ist.
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Beyoncé und Easy. Eine der vergangenen Hitwuchten hier bei uns bei Figo de Femme.

You. So, meine Lieben, das war's von mir für den heutigen Montag. Dankeschön fürs Zuhören. Jetzt extrem viel Spaß mit den vier Herren in der Radio-WG. Mike T, JB, Bürgermeister T und Patrick T. Übernehmen jetzt gleich für die nächsten zwei Stunden. Dann kommt der Wolfman. Morgen früh selbstverständlich die nächste Ausgabe der senilen Bettflucht mit Matthias Matuschik. Und ich wäre wieder zugegen, wenn euch danach ist. Selbstverständlich nur morgen ab 17 Uhr. Bis dann. Ciao, ciao. Bye bye und so weiter.

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2: Heute mit einer schon seit 30 Minuten in den Startlöchern stehenden, komplett besetzten Couch und Keller in den Hauptrollen.
3: Matthias Döhler als der wiedergekehrte, 30 Minuten hier schon sitzende Bürgermeister.
4: Mike T., ich habe heute nur den Hof gekehrt, aber das hat damit überhaupt nichts zu tun.
5: Patrick, der die ganze Zeit auch die halbe Stunde in meinem Keller sitzt.
2: Und irgendwie hat er sich jetzt auch nichts einfallen lässt, weil das muss ja nicht sein. Guten Abend.
3: Guten Abend. Wie, der fällt nicht ein. Hallo allerseits.
2: Es ist schön. Es ist schön. Ja. Der Hof gekehrt. Der Hof ist gekehrt. Das ist auch wichtig nach der WM, dass man alles wegkehrt.
5: Ja? Ja, der hat das alles in mein Kellerfenster reingekehrt.
2: Ja.
6: Jetzt hängt alles in den Spinnweben fest. Du musst die ganzen Ahornblätter da. Sind das Ahornblätter mit diesen fünf Fingern hier oder was ist das? Das ist doch irgendwas, was du.
3: Das ist doch was ganz anderes. Nee, das ist das, was wir normalerweise zum Rauchen nehmen. Aber gut.
6: Ach so, jetzt wo du sagst, ja. Spinnenbeine
2: rauchen wir. Da darfst du hier nicht einziehen, wenn du rauchst, geht das nicht.
5: Nee, geraucht wird gar nicht. Da oben, was ich nicht habe.
2: Jede Menge Musik auf jeden Fall und das werden wir heute Abend machen. Wir spielen euch wieder ganz, ganz viel Musik vor im Wechsel und heute startet tatsächlich der Mike, der hat gesagt, der hat ein sensationelles Starkstück.
6: Ich habe den perfekten Song, mit dem man so eine Sendung überhaupt anfangen kann. Der Song heißt nämlich Hello und der stammt von Masego. Das ist ein sehr junger amerikanischer Künstler. Der hat sich mit einem sehr, sehr alten jamaikanischen Künstler zusammengetan und diese Nummer hier aufgenommen. Und das ist nicht Shaggy,

0: Masego und Buchu Banton, das hört man im Moment in Kingston, Jamaica. Und der alte Mann ist in Wirklichkeit 53 Jahre alt. Ich habe mal geguckt.
1: Ist der Opa von Shaggy, oder?
0: Ich fand ihn so krass, oder?
1: Ja. Krasse Stimme.
2: Aber echt wie der Opa.
1: Also wie
3: Opa von Shaggy.
0: Der Opa von Shaggy, ja. Ungefähr halb so alt oder so.
1: Das ist nicht krass.
0: Ja. Nee, das toppt das.
4: So ähnlich, ich kann das toppen. Und zwar das Lied, was ich mir jetzt rausgesucht habe, das habt ihr bestimmt noch nie gehört. Also da bin ich mir ziemlich sicher. Entstanden ist es nämlich aus einem Internet-Meme. Und ehrlich gesagt weiß ich gar nicht, wie ich das irgendwie beschreiben soll. Also es geht um Minecraft-Let's Plays. Und wissen die Herrschaften, was sowohl ein Let's Play als auch ein Minecraft ist?
2: Ja, ja. Minecraft ist ein Computerspiel,
3: ist bekannt. Das ist genau. Das Klötzchenspiel, ne?
4: Genau. Da kannst du ja durch die Gegend laufen und dich dann auch in die Erde reinbuddeln und. Und
0: Let's Digitale Play. Digitale Klemmbausteine.
4: Genau, richtig. Ja. Aber so ein Let's Play ist halt... So ein YouTuber, der filmt sich halt, wie er das gerade spielt. Und vor 15 Jahren, da hat, vor 15 Jahren, da hat so ein YouTuber namens, ich hoffe, ich spreche es richtig aus, Joxcast, ein bisschen in Minecraft halt rumgemeint. Ne? Er ist da durch die Höhlen gegangen. Und auf einmal hat er folgendes Lied gesungen. I'm a dwarf and I'm digging a hole. Zu Deutsch, ich bin ein Zwerg und ich hau ein Loch. So, oder ich grab ein Loch. Und das kam irgendwie so gut an, dass Joxcast daraus so einen Song gemacht hat mit so einem Comic-Art-Musikvideo. Und gehört habe ich dieses Lied zum ersten Mal bei einem Kneipenquiz an meinem 20. Geburtstag und ich habe mich sofort verliebt. Also in das Lied und nicht in das nette Mädel, was da an dem Tag bei mir saß. Ist aber auch eine andere Geschichte. Jedenfalls, dieses Lied hat auf Reddit auch so eine eigene Diskussionsseite und da wird über sonst was geredet. Ne? Wie zum Beispiel, sind die Zwerge nicht eher Eindringlinge und rauben den dort im Berg lebenden Goblins ihre Heimat? Und einer antwortete, nein, den Zwergen hat der Berg schon immer gehört und bla. Ja, ich empfehle so das Video.
0: Ich bin so alt.
4: Das ist der Wahnsinn. Das Video ist geil, das Lied ist geil. Hier ist jetzt Joxcast mit Diggy Diggy Hole.

0: ich muss mir gerade ernsthaft vorstellen, wenn das mit dieser Dame, die damals da am Kneipenquiz-Tisch gesessen hatte, tatsächlich was geworden wäre, das wäre eigentlich schon legendär gewesen. Weil wenn bei der Hochzeit der DJ so gefragt hätte, was war so euer Kennenlern-Song, sollen wir den spielen und wir dieses Lied genannt hätten, oh, das wär genial gewesen.
1: Sie spielen unser Lied. Ich denke mir, dass wenn irgendeine Scheiße läuft, dass es irgendjemanden gibt, der jetzt wahrscheinlich in dem Moment sagt, Liebling, Sie spielen unser Lied.
2: Sie spielen unser Lied.
3: Aber du kannst ja Folgendes tun, Patrick. Du musst immer nur, wenn du eine Frau kennenlernst, immer dieses Lied spielen. Dann funktioniert es. Dann kannst du es bei der Hochzeit auch spielen.
0: Ja, das...
3: Du musst es einfach immer dabei haben jetzt. Ein Stick in der Tasche und dann immer überall... Zack.
2: Hör mal, Schatz, was ich für dich rausgesucht habe.
3: Nee, das musst du zufällig laufen. Das muss ja ganz verdeckt, muss er das dann abgeben. Irgendwie beim Restaurantchef und sagen, ja komm, leg das mal auf. Ich hab
0: das. Ja, dann komm ich auch zur Hochzeit.
2: Ja. Wir kommen alle zur Hochzeit und spielen in Dauerschleife Dicky Home.
3: Ja, wie der Verrückte von Tisch 12 ist wieder da. Genau. So, wir spielen jetzt ein bisschen ich habe ganz seriöse Indie-Musik dabei mal. Das 15. Album einer Band, die heißt 5440. Sagt euch die was?
2: Nee.
3: Es ist wirklich eine grandiose Band aus Kanada. Die macht ein geiles Album nach dem nächsten, aber irgendwie nimmt es keiner zur Kenntnis so richtig. Also sie haben natürlich eine große Fanbase und in Kanada geht das auch. Aber hier, und um das Album aufzunehmen, hat der Sänger einfach mal blind auf einer Liste 30 Studios, die so weltweit irgendwie so gelistet waren, von ganz, ganz vielen. Also 30 hat er einfach mal blind rausgetippt. Und die hat er dann angeschrieben und hat um ein Angebot gebeten und halt sich mal schreiben lassen, was die so können und wo die so liegen. Und dann haben sie sich da was rausgesucht und haben das Album dann in Porto, also sprich in Portugal aufgenommen. Und zwar in der Nähe von den Portwein. Distilleries steht hier, aber halt von den Weinhöfen. Also, und da haben sie dann das Album aufgenommen. Das klingt dann wie der Song Virgil von 5440 aus Kanada.

0: 54-40. Ja. Hier werden die elementaren Fragen des Lebens gestellt. Ja. Sowas. Ja. Why is love so hard?
1: Schönes Ding.
2: Und, hat mir gut gefallen.
3: Lösung? Gibt es eine Lösung?
1: 42. Die Lösung
0: auf
1: ist
0: dem nächsten Album 42. Dann.
3: Ach so. Ah, okay.
0: Ja. Cliffhanger. Ja, Cliffhanger, definitiv. Also ich glaube schon, oder? So macht man das doch. Oder?
3: Ja. Ja, oder die B-Seite wird auch gern genommen, bei CDs vor allem. Ja.
0: Die Antwort weiß ganz allein das Gold oder so.
1: Der Wind. Ja, ich darf jetzt euch auch was spielen. Und zwar geht's jetzt weit, weit, weit zurück. 50 Jahre geht's zurück in das Jahr 1976. Wobei, wir müssen noch 2 Jahre wieder nach vorne, also 1978. Da war ich gerade mal 10 Jahre alt. Und wurde mit Musik konfrontiert von meinem Vater. Mein Vater hatte immer, ja, hatte immer ganz interessante Musik zu Hause. Zum Beispiel die Shadows und die Spotniks, ja, lieber Patrick. Und ja, er hat auch
0: Videos unterlegen, ne?
1: Noch, genau, du sagst es, Jürgen. Er hat aber keine Videos damals gemacht, sondern er hat Super 8 Filme gemacht, Taucherfilme. Also der war schon früh in der DLRG und in der DLRG da gab es eine Tauchergruppe, da hat er immer mitgetaucht. Ich war da später auch tätig als Tauchlehrer. Und da haben die Filme gemacht, auch Unterwasserfilme. Also man muss sich das ja vorstellen, das war analoger Film. Da gab es noch so Kassetten, die liefen gerade mal 3 Minuten und dann mussten die Kassetten gewechselt werden. Das heißt, wenn die unter Wasser was gefilmt haben, haben sie es echt genau aussuchen müssen, weil ansonsten mussten sie den Tauchgang ja abbrechen, alles wieder auseinanderschrauben, die Kamera wieder wasserdicht machen und so weiter. Und am Schluss dann musste dieser Film eben vertont werden. Und da hat Papa immer Musik gesucht, die nicht besungen wurde. Also halt einfach ins Instrumentalstücke. Und das ist heute so ein bisschen so ein Familiending, wo ich ein bisschen zurückgehe in der Zeit von einem Künstler, der damals 1976, als seine erste Platte rausgebracht hat, also in diesem Stil, wirklich ja, revolutionär war. Ich rede jetzt von Jean-Michel Jarre und er hat das erste Album war Oxygen und das zweite hieß Equinox. Und aus diesem Album Equinox spiele ich euch jetzt den Part 5, den fünften Teil. Hier ist Jean-Michel Charme.

0: muss sich vorstellen, dass diese Musik 50 Jahre alt ist, also was der damals schon produziert hat mit seinen Synthes. Und das Interessante ist, am Anfang kommen immer so Meeresrauschen und so Geschichten. Und Fun Fact habe ich jetzt neulich erst irgendwo nachgelesen. Dieses Rauschen, er hatte kein Equipment, was rauscharm war. Also hat er das Rauschen gleich als Teil des Musikstückes mitgenommen und irgendwelches Meeresrauschen draus gemacht, weil einfach die Bänder so sehr gerauscht haben, dass es also gar nicht anders ging. Also Jean-Michel Jarre, inzwischen ja, dieses Ding ist 50 Jahre alt, noch nicht ganz 48, aber es ist immer noch, also ich höre es immer noch sehr gerne und es erinnert mich sehr an meine Jugendzeit.
1: Ja, ich sehe da immer die Karin Tietze Ludwig im All rumschweben mit so einer großen Kugel voller Lottokugeln.
2: Schweben dann da alle rum. Dieses Instrument ist oft gelaufen zu verschiedenen Anlässen auf jeden Fall.
1: Ja. Ich finde das sehr, sehr schön. Ich mag ja diese Sounds auch, ja.
0: Und das wird auch gerne, ich weiß nicht, ob sie es heute noch machen, also Musikbetten, glaube ich, sind ziemlich out im Radio, aber früher hat man ja immer, wenn man länger was gesprochen hat, in der Solosender macht man das ja auch, hat man so ein kleines Musikbett drunter, wo man einfach ein bisschen was dazu erzählt, damit es für den Hörer nicht so langweilig ist, deswegen höre ich jetzt auch auf.
1: Dann mache ich mal weiter, nicht, dass es jetzt besser wird, aber ich habe so eine Meldung bekommen letzte Woche. Letzte Woche ist einem Mann in Kansas City eine Limo ins Klo gefallen. Ja? Soweit ist es noch keine Meldung. Es ist passiert am Rande eines Public Viewings zur WM. Und der Mann war wohl so knülle, dass er versucht hat, die Limo zu retten. Und dabei ist er dann selbst ins Klo geflogen. Das Doofe ist, man hat ihn erst 8 Stunden später gefunden in dem Gülletank, als das Reinigungsteam kam. Die haben ihn dann da wieder rausgeholt. Und für ihn und für alle anderen, denen sowas schon mal passiert ist, jetzt Randy Newman und Dixie Flyer.

0: Industrieblende, da ist sie wieder. Juhu.
1: Der Dixie Flyer war ja so ein US-Personenzug zwischen Chicago und New Orleans, sowie die City of New Orleans. Und ich frage mich, ob im Klo von diesem Zug, ob da auch bloß so eine Klappe war, wo dann alles auf die Schienen gefallen ist. Deshalb heißt das Ding vielleicht Dixie Flyer.
2: Ich weiß es nicht.
3: Oh ja, Entschuldigung. Die Züge habe ich ja am liebsten gemocht. Ich war mal in einem drin, da stand dann auch drin, dass man die Spülung oder beziehungsweise diese Klappenbetätigung bitte nicht im Bahnhof
2: betätigen soll.
3: Also, weiß er nicht. Nee.
1: Erstaunlich lang gab es die Dinger, gell? Das ist
3: ja nicht. Also, selbst wenn ich mich sogar an die erinnern kann, dann.
1: Ja.
3: Ja, die Deutsche Bahn macht immer irgendwas falsch. Naja, gut. Jedenfalls war das ein sehr schönes Lied und ich muss jetzt bei diesem Lied immer daran denken, wie irgend so ein dämlicher Amerikaner kopfüber in so ein blödes Dixie-Klo reinfliegt.
1: Das tut mir sehr leid.
3: Das Niveau ist mal wieder auf dem Tiefpunkt. Gut, dass ich jetzt komme. Ich werde jetzt nämlich meine seriöse Dreisalt-Kulturzeit-Stimme aufsetzen und sagen, meine Damen und Herren, bitte setzen Sie sich, es folgt nun elektronische Tanzmusik. Wobei eigentlich bei Tanzmusik müssen eigentlich alle aufstehen. Also steht, erhebet euch, es folgt nun elektronische Tanzmusik. Denn neulich, da war ich wieder bei einem Kumpel, habe ein bisschen Musik gehört und dachte mir, ach krass, das Lied da, das habe ich schon lange nicht mehr gehört, cool. Die Rede ist übrigens von Blue Monday von New Order. Und das Lied war aber auch sehr, sehr schnell vorbei. Und ich habe mir den Titel da natürlich notiert, ne, damit ich es zu Hause nochmal anhören kann. Und dann habe ich die klassischen Streaming-Dienste geöffnet, ne, Titel eingegeben und einfach draufgeklickt, aber irgendwie klang das anders. Irgendwie klang es so lang und es war gar nicht so wie die gekürzte Radioversion und die Version meines Kumpels. Denn Blue Monday und New Order, das Lied geht ja einfach 7 Minuten lang. Und ich wusste das gar nicht. Ihr wusstet das wahrscheinlich schon, aber ich wusste es nicht. Und da ich ein großer Fan davon bin, die Musik eines Künstlers in seiner vollen Pracht und Länge zu spielen, denn irgendwas würde sich dabei schon gedacht haben, habe ich jetzt die langen Versionen mitgebracht. Auch damit unsere dopaminverseuchten Hirne mal wieder ein bisschen runterkommen. Hier sind New Order mit Blue Monday.

0: das Lied geht deshalb 7 Minuten, weil die Industrieblende wahrscheinlich auch alleine schon 1 Minute geht.
1: Ich muss sagen, okay, ja, ich bin fast selber eingeschlafen, ein bisschen eintönig, was? Aber ach, es war
2: nee, es ist ein Mammutwerk. Es ist,
3: war damals Platz 1, lang
1: Platz 1. Ist es.
3: Und der Bayern 3 hat aber damals schon eine Single-Version gespielt, also ja. Es gab schon auch eine kurze.
4: Ja. Was habe ich einen Ärger gehabt mit meiner Nachbarin damals wegen des Songs. Das hat ja damals noch viel mehr Bässe gehabt, bevor die das runtergemischt haben. Ach, komm, hör auf. Das ist Ärger habe ich bekommen. Alles hat gewackelt. Hör auf.
3: Ja, Blumande. Ja. Wunderschönes Ding. Also ich war man ja noch ganz jung, Leute, oder? Also ich meine, da war ich ja noch einstellig.
1: Ich war noch so ein kleines Ding irgendwo.
3: Ja. Da habe ich aber schon per Kassette vom Radio aufgenommen und ja. Und Thomas Brennicke hat dann bei der Nummer 1 tatsächlich reingequatscht.
2: Ja.
3: Das ging gar nicht. Normal nicht, überhaupt nicht, aber da hat er aus Versehen reingequatscht. Das mochte er nicht. Gut, so wie Dieter Thomas Heck, der mochte auch kein Trio. So ähnlich. Jetzt aber, wir haben lang keine Musik aus Indonesien gespielt, oder?
2: Ja, doch sehr lange her. Ja.
3: Fehlt doch auch.
2: Mindestens ein Jahr oder so.
3: Ja, mindestens. Ich habe hier eine Band, die musste 2008 ihren Namen ändern, weil zwei Gründungsmitglieder gesagt haben, wir sind jetzt weg, aber wir hätten gerne einen Namen. Und dann haben die sich darum gestritten und haben gesagt, nee, ihr kriegt ihn nicht, aber dann nehmen wir ihn halt auch nicht. Und dann hat keiner mehr. Und die Band hieß bis dahin Peter Pan und kam aus Java und hat tatsächlich einen ihrer letzten Songs, den sie damals aufgenommen haben, habe ich jetzt mal hier, den nennt sich Dilemma Bizarre und klingt so.

0: Wenn ich selber so viel Indie in der westlichen Welt hätten, dann könnten wir uns in Indonesien gut bedienen. Da gibt es nämlich relativ viele Musik aus diesem Bereich. Echt spannend. Ja.
1: Ganz schöner Titel. Mhm. Noch nicht gekannt. Wirklich schön.
0: Peter Pan.
1: Peter Pan
2: heißt. Und die heißen jetzt, wie heißen die jetzt, Jürgen?
0: Weil du gesagt, jetzt heißen sie, wenn es jetzt noch gibt, dann würden sie jetzt heißen Noah.
2: Noah, okay. Mal gucken, ob ich da noch was finde von denen.
0: 2012 haben sie sich regründet sozusagen. Ja. Und seither heißen sie so, ob sie inzwischen pleite gemacht haben, weiß ich nicht. Aber sie waren auf jeden Fall seit 2012 unter dem Namen Noah noch unterwegs. Ich fand halt damals sehr spannend, ich habe im indonesischen Radio einen englischen Sender gefunden, einen englischsprachigen Sender, der dann die Charts runtergebetet hat. Und da waren echt viele coole Songs dabei. Aber den einzigen Bandnamen, den ich mir so ad hoc am Strand merken konnte, war Peter Pan.
2: Peter Pan, ja, klasse. Ja, apropos unterwegs. Ich war gestern auch unterwegs. Ich war mit meiner Familie gestern unterwegs. Wir waren auf einem Konzert in Halle an der Saale. Da gibt es eine sehr schöne Location, eine Outdoor-Location, die Peisnitzinsel. Ist direkt an der Saale, ein kleines Wäldchen und eine schöne Open-Air-Bühne aufgebaut. Und da hat One Republic gespielt. Und kommen wir später dazu, zu One Republic. Und unsere Kinder haben uns das, ich glaube, zu Weihnachten oder zu einem Geburtstag geschenkt. Ich weiß es nicht mehr genau, dass wir da hingehen. Und war auf ein tolles Konzert. Aber ganz interessant war, die Vorband ist nicht minder bekannt gewesen, nämlich Jessie J. Und Jessie J als Vorband, ja, da gibt es natürlich dieses bekannte Lied, Price Tag, auf das dann alle abgegangen sind. Aber die hat, glaube ich, auch 10 oder 12 Titel gespielt. Das war wirklich ein tolles, fast eigenständiges Konzert von Jessie J. Und die Dame hat ja schon einiges auch durchgemacht und hat ein bisschen erzählt. Hatte wohl schon einen Schlaganfall und Brustkrebs wurde bei ihr diagnostiziert. Und sie hat uns einfach gestern ein bisschen mitgenommen auf ihre Reise und auch da ein bisschen erzählt, warum sie Musik macht. Und ein schönes Lied hat sie gespielt. Ich will jetzt eben nicht den Price Tag spielen, sondern ich spiele ein anderes, das uns nie vergessen lässt, dass wir jetzt unser bestes Leben führen. Living my best life. Hier ist Jessie J.

0: Ja, ein sehr schönes Konzert gestern in Halle an der Saale. Normalerweise ist es ja immer so, dass die Vorbands immer so grottenschlecht abgemischt werden. Das war gestern gar nicht der Fall. Also gestern war Jessie J, die hat hier, also war richtig gut. Ich glaube, da sind auch wirklich welche gekommen, nur wegen Jessie J. Da gab es einige Fans, die da echt Stimmung reingebracht haben. Und es war ein tolles Konzert. Und ja, ein bisschen wollte ich heute euch mitbringen, weil ich habe das ein bisschen muckelig war. Es war schön gewesen.
1: Hast du den Altersschnitt ein bisschen gehoben? Auch, oder?
2: Ich wollte es gerade sagen.
1: Ja, ja. Ja, darf ich sagen, dass mir das gar nichts sagt? Also das ist ja nun gar nicht so richtig meine Musik. Ich habe so ein bisschen Angst, dass die Leute jetzt denken, sie hören Radio, wenn sie die Sendung hier hören. Das muss sich ganz schnell ändern.
3: Das hätte man mich nicht einladen dürfen.
1: Ja, Jürgen, du hast gesagt, Dieter Thomas Heck mochte Trio nicht, gell?
4: Ja. Nicht so wirklich. Also überhaupt die Neue Deutsche Welle hat er halt verflucht, weil das hat sein schönes Schlagerdeutschland kaputt gemacht. Ne?
1: Das war halt genau. Ja, vielleicht hätte mir ja das hier gefallen von The Jesus Lizard. Die kommen aus Texas und die gelten eigentlich als eine der wichtigsten Noise-Rock-Bands der 1990er. Dann im Jahr 2000, da haben sie mal was ganz Neues probiert und das hier aufgenommen.

0: Ich glaube, der atmet immer ein beim Sprechen. Das ist ja furchtbar.
1: Dass ein Selber einschießt, das ist furchtbar.
2: Ja, klar. Ich fand es sehr lustig. Das hat sich schön getroffen.
3: Ich glaube, ja, Dieter Thomas Heck würde ich heute Nacht heimsuchen.
0: Oh, oh nein, keine Heimsuchung.
2: Nein, ich bin nicht. Und Dieter Thomas Heck.
1: Hier ist Berlin.
3: Ja. Das war mein
0: Def. Ja. Und dann immer diese Geste mit dem Finger, dem Zeigefinger und dem Mittelfinger, genau. Dieses Drehen, ja genau, das habe ich schon lange geübt, ganz wichtig für meine Karriere hier beim Radio. Mach mal jemand anders weiter, bitte.
2: Zeig mal.
0: So.
2: Ja, aber da
0: war es noch mal.
2: Ein bisschen zu langsam.
1: Band ab.
3: Ich wäre dafür, dass du heute, wenn die Sendung vorbei ist, den Abspann auch so abmoderierst mit so einem kleinen Zettel in der Hand und dann unsere Namen sagst. Und zwar in einer Geschwindigkeit,
2: das glaube ich kein Mensch. Mit Aufnahmeleiter und allem, ja.
3: Genau,
2: damit
3: genau,
2: ja. Endlich mal alle
3: Impressum.
2: Kulissen dieser Sendung mal genannt genau. werden. Auf die für uns die Musik rausholen und die Texte schreiben.
3: Genau,
2: und
3: so. Genau. Ich glaube, die haben es verdient. So. Ach, naja. Ach, so, ich stelle euch mal eine Frage. Was haben der Musikredakteur von SWR1 Baden-Württemberg und ich gemeinsam?
1: Das ist eine Person? Nee.
0: Ja, Übergewicht?
3: Sehr gut. Das weiß ich leider nicht. Aber naja, ich mache mir ja am Wochenende immer meine Playlist für den heutigen Tag fertig. Ne? Deshalb, lieber Willi, kann es vielleicht passieren, dass sich manchmal was wiederholt. Ist natürlich hier noch nie vorgekommen. Nein, niemals. Jedenfalls habe ich heute mein Auto aus der Werkstatt rausgeholt. Bin ich gefahren und da lief auf einmal im Radio das Lied, was ich jetzt eigentlich spielen wollte. Das ist gerade mal ein paar Stunden her. Obwohl ich das Lied eigentlich seit längerer Zeit schon völlig aus dem Sinn verloren habe. Und zwar geht es um Can't Get You Out of My Head von Kylie Minogue. Und veröffentlicht wurde es im September 2001. Ja, genau. Und dieses dazugehörige Album Fever, das kam bei einigen Kritikern irgendwie so durchwachsen an. Ne? Manche fanden es super, andere nicht. Und ich, Jürgen, du warst einer davon. Und ich möchte mal eine Kritik zitieren mit einem interessanten Neologismus, der hat mir gefallen. Abgesehen von Can't Get You Out of My Head, Come Into My World und mit Abstrichen Love Affair, die mit netten Melodieböglein aufwarten können, ist der Rest folgerichtlich gesichtsloser Disco-Mumpf. Ein schönes Wort für Scrabble. Disco-Mumpf, finde ich genial. Aber Can't Get You Out of My Head ist scheinbar gar kein Disco-Mumpf. Und deswegen spiele ich es jetzt auch. Hier ist Kylie Minogue.

0: Das, was Sie gerade gehört haben, war anscheinend kein gesichtsloser Disco-Bumpf. Oder okay. Vielleicht doch gerade das.
1: Ich habe Hörerpost bekommen von einem Mitarbeiter, vom Axel, der schreibt, Moment, mal runterscrollen. Sagt mal, was macht ihr eigentlich heute für eine mainstreamige Show?
2: Also kann gar nicht sein.
3: Haben wir gar nicht so viel Mainstream. Nee. Aber Patrick haut sich heute voll ins Zeug mainstreammäßig, ja, das muss man sagen.
2: Ja. Immer.
3: Du hättest möglicherweise auch das Cover spielen können von Annenmay Kantereit. Das hätte Spaß gehabt.
4: Es gibt übrigens auch ein Mashup aus Blue Monday und Can't Get You Out of My Head.
3: Ja, gibt's auch.
4: Das ist auch ein sehr, sehr schöner Titel, aber den spielen wir heute nicht mehr. Also keine Sorge, Axel.
3: Dann hättest du beides auf einmal losgebracht und dann
1: wäre cool. Ja, Axel, und es wäre noch cool gewesen, außerdem.
0: Ja. Aber dann wäre es ja kein Disco-Mumpf.
3: Ja. Also es war eigentlich ja nur Schlager. Und weil du Schlager spielst, spiele ich jetzt auch einen. So sieht's aus. Ja, wir gehen jetzt aber ins Jahr 1965 und wir hören mal wieder eine dieser dramatischen Dreiecksgeschichten. Ich habe einen französischen Chanson, der ins Deutsche übertragen wurde, von François Hardy hier aufliegen. Die hat das Ding in London aufgenommen, hat einen Sprachcoach mit nach London genommen. Da waren die Gitarren besser, hat sie gesagt. Sie wollte diese British Invasion Gitarren im deutschen Schlager haben und hat das deswegen dort in London aufgenommen und in Pei Studios. Und sie hat einen deutschen Sprachtrainer mitgenommen. Der sollte darauf achten, dass ihr Französisch drollig, aber nicht zu hart klickt. Also dass es nicht so rollt. Ne? Ja. Also nicht so krass. Und wir können jetzt ja mal überprüfen, ob das gelungen ist. Und das ist wieder so eine Geschichte, weißt du, wo diese dramatischen Geschichten, wo so ein Kerl eine Frau hat, die gerade noch so ein bisschen vor sich hinköchelt und die andere hat er gerade angezündet. Und dann hat die vor sich hinköchelt, die aber Zeit, Lieder zu schreiben, weil er ja immer nicht da ist. Ja? So ein Ding hören wir jetzt einfach mal.

0: Und dann hört man die Gitarre nur einmal ganz, ganz kurz im Hintergrund. Das ist total bitter, weil genau deswegen ist sie eigentlich rübergeflogen, wegen der tollen Gitarren. Und dann hat der Produzent gesagt, aber doch nicht im deutschen Schlagermädchen.
1: Oh, ich habe erst gedacht, das ist die neue von Lotte. Die klingt doch genauso, Mensch.
0: Ja,
1: das ist derselbe bisschen, Sound.
0: Aber klingt so ein bisschen wie Crystals, The Duran Run oder so, ne? So in diesem Sound.
1: Ja, ja, genau.
0: Dieses Bacharach-Zeug. Oder, also sowas halt, das ist schon krass.
2: Aus welchem Jahr war das, Jürgen?
0: Das ist
2: 65.
0: 65, okay.
2: Ja, cool. Ja. Ja, da war ich, selbst ich war da noch nicht geboren. Nein, ich bin nicht so alt, ihr Lieben, auch wenn ich mich so alt anhöre. Ich darf wieder. Ich habe was. Ich habe ja letzte Woche gesagt, wir könnten mal eine neue Rubrik einführen und ich versuche das heute mal fortzusetzen. Bürgermeisters vergessene 80er. Ich habe jetzt einen 80er rausgesucht. Der, weiß ich nicht, ich habe ihn auf kaum einem Sampler gefunden. Er ist nämlich von Bob Dylan. Und Bob Dylan hat ja verschiedenste Arten von Musik gemacht. Am interessantesten fand ich die Zeit Ende der 80er. Da hat er auch bei den Traveling Wilburys mitgespielt. Ihr könnt euch noch an diese Supergruppe erinnern, ja? Wo da alle dabei waren. Ich weiß gar nicht, wer war denn da alles dabei? Jeff Lynne, glaube ich, und Orbison und ich glaube sogar Harrison. Also es waren wirklich die Besten der Besten damals. Und Tom Petty, genau, Tom Petty, danke. war wirklich eine tolle Gruppe. Und danach hat sich Bob Dylan überlegt, Mensch, das ist ja gar nicht mal so unerfolgreich, das, was ich hier gemacht habe. Und ich habe jetzt fast ein bisschen ein untypisches Lied für ihn, aber es ist ein vergessener 80er, weil ich ihn zumindest auf keinem Sampler gefunden habe. Hier ist The Most of the Time, Bob Dylan. Feel Good
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0: die Geschichte einer zu Ende gegangenen Beziehung. Und wenn dann die Nachfrage kommt, wie geht's dir denn und wie geht's dir gut? Ja, die meiste Zeit. Und allein deswegen ist dieses Lied erinnernswert. Ist übrigens aus dem Ende der 80er, 1989, ich habe gerade noch mal auf den Klappentext hier geguckt, erschien auf Oh Mercy. Bob Dylan war das, Most of the Time.
1: Hatte ich auch nicht mehr auf dem Schirm. Also ich weiß gar nicht, ob ich es überhaupt mal gehört habe. Ja, spannend.
2: Entschuldigung, ich habe gerade eine Stechmücke getrunken, die in meinem Bier offen war.
0: Was? Wieso trinkst du kein Bier, sondern Stechmücken? Was geht hier denn los? Das ist ja unglaublich.
2: Ich wollte mich der Sache jetzt hier anschließen und statt der verlorenen 80er, der vergessenen, mache ich jetzt einen verlorenen 80er, so rum. Die Waterboys, die haben sich zwischen 1986 und 88 zusammengesetzt und jede Menge Songs im Rahmen der Fisherman's Blues Session aufgenommen. Also insgesamt waren es etwa 150 Stunden Musik, die aufgenommen haben. Cool. Und das alles so in der Zeit, werden sie halt das Hauptalbum da produziert haben. Das ist alles in irgendwelchen Schubladen verschwunden und wurde archiviert und gelagert, aber ist nie veröffentlicht worden, bis sich letzten Freitag die Tore zum Archiv aufgetan haben. Raus kam unter anderem auch diese Nummer hier, Mr. Saxman von den Waterboys.

0: Ja, ich bin echt kein großer Saxophon-Fan, aber wegen der 80er halt, ne, weil da überall Saxophone drin waren, die alle irgendwie ganz furchtbar blechern klangen. Aber das finde ich irgendwie richtig gut, weil sie haben es auch so gelassen, wie es war. Ich finde überhaupt einen Kauftipp, also Atlantic Rain heißt das Ding, die Lost Fisherman's Blues Recordings. So viele Sachen, die ich total interessant finde.
1: Also ich bin ja totaler Saxophon-Fan. Ich liebe dieses Instrument und ich finde es toll, wenn es gespielt wird und wenn das jemand so gut beherrscht. Also, geil. Tut mir leid, also es ist echt...
2: Das ist so schön schreit.
0: Ja. Das ist dann schon toll. Also, war ein cooles Lied. Hat mir gefallen.
2: Das kommt auch auf meine Liste der Lieder, die ich hier niemals spielen darf, weil sie ja schon gespielt wurden. Aber ich höre sie trotzdem gerne. Bei meinem nächsten Lied, so viel kann ich schon mal verraten, es heißt Message in a Bottle von The Police. Und bevor hier jetzt gesagt wird, schon wieder Mainstream, alles Mögliche, dieses Lied, das erinnert mich einfach an meine Kindheit. Ne? Der Titel Message in a Bottle. Denn damals, als ich ein 5- oder 6-jähriger Junge war, da habe ich tatsächlich mal eine Flaschenpost erhalten.
0: Nee.
2: Und zwar, und zwar von meinen Großeltern, die an der Nordsee Urlaub gemacht haben. Ja, und das weiß ich noch ganz genau. Das war so eine kleine blaue Plastikflasche mit einem Korken oben drauf und drin war so ein kleiner Brief eingerollt und gefunden habe ich sie nicht im Fluss, sondern im Briefkasten. So, und jetzt mussten mir meine Eltern natürlich irgendwie erklären, beziehungsweise weismachen, dass diese Flaschenpost nicht per DHL, sondern per Elbe gekommen ist. Und da erzählten sie mir dann, dass der Postbote immer mal am Fluss sitzt und dort die Flaschenpost einsammelt und sie dann zu uns bringt. Und das fand ich damals sehr plausibel.
1: So
2: weil,
1: Postbote auch, ja, so bist du aufgewachsen, du armer Mensch.
2: Ich fand es plausibel, weil ich bin ja nicht immer am Fluss. Ne? Ich hätte es ja gar nicht mitgekriegt. Und es hat tatsächlich ein Weilchen gedauert, bis ich auf den Trichter gekommen bin, dass unser Dorfpostbote nicht 2 Stunden am Fluss sitzt und
0: DHL einsammelt.
2: So ähnlich. Ja. Und ich hätte vielleicht auch mitkriegen können, dass unser Fluss von den Alpen gespeist wird, ne? Und das mit der Nordsee, das hätte jetzt nicht so gut zusammengepasst, aber ja, so ist man als Kind. Man hat immer wieder was gelernt. Und immer, wenn ich Message in the Bottle lese, muss ich halt irgendwie an diese Geschichte denken und irgendwie gefällt es mir einfach. Deshalb hier jetzt The Police.

0: von The Police oder auf Deutsch Nachricht in der Flasche, gesungen von der Polizei.
1: Oh Mann.
2: Mainstream.
1: Hängt ihn auf. Wir gehen ins Jahr 1980. Und das hier sollte eigentlich auch Mainstream sein, ist aber irgendwie gar kein, also bei uns hier nicht, weil man kennt es praktisch nicht. Sammy Hagar ist euch ein Begriff, ne? Mhm. Hat bei Van Halen dann gesungen und so, war ganz, ganz groß. Aber könnt ihr mir einen Solo-Song von Sammy Hagar nennen?
3: Das war doch dieses Just a Gigolo, hat er doch auch gemacht, oder?
1: Nee, das war, glaube ich, David Lee Roth.
3: Ach stimmt, ja, natürlich, ja. Oh, daneben, Blödsinn, ja. Ah, ausgefallen. Minuspunkte.
1: Ich habe auch gedacht, Sammy Hagar? Keine Ahnung, ja. Also ich habe mich mit einem unterhalten, der sagt, ja, Sammy Hagar fährt. Sag ich, ja, sagt mir schon was, aber ich könnte jetzt keinen einzigen Song aufzählen. Und dann hat er mir mal ans Herz gelegt, also hat mich halt gefragt, was ich so gerne höre. Und er hat gesagt, ja, dann soll ich nicht so die ganz alten Sachen von ihm hören, sondern dann soll ich mal ins 80er-Album reinhören. Das letzte auf Capitol Records, bevor er dann zu Gavin Records gewechselt ist. Da war es dann noch ein bisschen mainstreamiger und kommerzieller. Und aus dieser 80er-Scheibe hat er gesagt, soll ich mir mal Heartbeat anhören. Und ich habe es mir nicht angehört, sondern ich habe es mitgebracht. Ich habe gedacht, wir hören uns das einfach mal zusammen an, weil Sammy Hagar kann so schlecht ja gar nicht sein. Und der Kumpel ist ein guter. Also deswegen, ich vertraue jetzt ganz einfach mal dem Andi. Und deswegen spiele ich jetzt blind Sammy Hagar.

0: Ja, aufgrund dieser Aufnahme hat Steve Gavin ihm einen Millionenvertrag bei Gavin Records gegeben. Und ja, so ganz, ja, kann man schon hören, gell, aber...
1: Aber oh, Millionen, oh, ja, gut, okay. Ja.
2: Ich bin erst also, auf so, diese Sache... Weißt du, wie ich auf diese Sache gekommen bin, dass er vielleicht Chester Gigolo gesungen hätte? Ich habe nämlich einen Artikel gelesen gehabt und da heißt es, der Song, den Sammy Hagar nicht ausstehen konnte, Doppelpunkt Chester Gigolo. Ah, das ja, okay, ist das Ding. Da hatte ich das her.
0: Da haben wir es doch. Ja. Ja, ich bin ich übrigens mit dabei. Ich finde es auch schlimm. Wenn, also zumindest finde ich es schlimm, wenn David Lee Roth singt.
1: Ja. Das ist, ja. Die finde ich jetzt gar nicht so schlecht, aber ich bin ein bisschen zusammengezuckt, deswegen ihr musstet nicht erschrecken, aber Heartbeat dachte ich so an Don Johnson. Kennt ihr diesen Schauspieler? Schlimm.
2: Das war auch mein erster Gedanke, ich hatte sofort diese Melodie im Kopf, ganz furchtbar. Aber immer noch besser als Hamle Bäble Sibble Bubble, Hamle Bäble Sibble.
3: Ja. Kannst es aber sehr schön machen.
0: Ja, magst du es ganz gut. Du hast intensiv gehört, das Stück.
3: Ja.
0: Scheinbar. Auswendig gelernt. Selbst gesungen. Ja,
2: genau. Ja. Ich muss gerade mal noch so eine Stechmücke trinken, dann können wir
1: weitermachen. Ja, mach mal noch eine Stechmücke. Ja, ja. Dann kann ich ein bisschen noch von dem One Republic-Konzert gestern erzählen. Ja, ihr hattet schon recht. Also, ich habe natürlich den Altersdurchschnitt etwas angehoben, weil als One Republic, also ich muss anders anfangen. Ich bin ja aufgewachsen in zwei Republiken. Ja, also die DDR und die BRD, die gab es zu meiner Zeit noch. Ja. Und deswegen ist One Republic allein schon aus diesem Grund für mich Neuland, ja, wie man so schön sagt. Aber sie haben tatsächlich ein paar tolle Titel. Und einen Titel oder zwei kannte ich dann tatsächlich auch. Ich habe dann, meine Tochter hat mir dann eine Playlist geschickt und hör dir das mal an. Und einen Titel habe ich dann wirklich gekannt. Den habe ich nämlich gesehen in einem Film mit dem Maverick, dieser Top Gun hier, weißt du, wo sie hier über den Himmel fliegen und was weiß ich, was sie alles treiben. Und da kommt ein Lied von One Republic vor, nämlich als sie am Strand so ein Ballspiel machen und der Ausbilder fragt, ja, das Team muss doch noch hier fliegen und die müssen noch was tun. Und der Ausbilder Tom Cruise, schlank und rank und braun gebrannt und schwarze Haare wie eh und je, sagt, sie wollten, dass ich ein Team bilde. Hier ist ihr Team und dann spielen sie Ball und es ist alles wunderbar im Sonnenuntergang. Und dazu One Republic, I Ain't Worried.

0: Mainstream?
1: Ja, natürlich Mainstream. One Republic, I Ain't Worried aus dem Film Top Gun Maverick. Gestern in Halle an der Saale und heute bei Feel Good FM auf Zypern in unserer Radio-WG.
2: Schön wär's, wenn wir auf Zypern wären. Aber gut, auch so. Ich habe jetzt was, das so wenig Mainstream ist, wie es überhaupt nur geht. Das ist wahrscheinlich der krasseste Song des Abends jetzt. Der besteht nämlich aus Verhaltensmodifikationskassetten. Verhaltensmodifikation. Das hat man damals gemacht, wenn Kinder irgendwie als schwierig galten. Hat man in den USA gesagt, okay, ihr setzt euch hier jetzt mal hin und hört euch hier diese Tapes an die ganze Zeit, wenn ihr zum Beispiel euer Zimmer nicht aufräumen könnt. Ja? Also wenn ihr unordentlich seid oder euch nicht die Hände wascht oder sowas, dann hat man gesagt, setzt euch hin, hört euch das genau an und macht es genau so, wie die Frau das sagt. Und da gab es eine Industrial Band, die heißt Non. Die hat sich diese Tapes geschnappt, hat die gesampelt und daraus einen sehr, sehr krassen Song gemacht. Und das sind Originalaufnahmen. Das mussten sich die armen Kinder anhören, wenn die Eltern glaubten, dass sie irgendwie ja, zu unordentlich sind. Puh,

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1: Mhm. Ich weiß nicht, wie es euch geht, aber Patrick im Keller hat angefangen zu staubsaugen, wenn der Song lief.
2: Ich habe den Kopfhörer auf dem rechten Ohr auf den Kopf gelegt, damit ich diesen Müll nicht hören muss. Das ist ja fürchterlich.
1: Also die, aber du hast also jetzt nicht die Hände gewaschen. Anders.
2: Das Lied nicht, aber diese Stimme, die hat

0: leider weit und breit keine Eltern in Sicht. Also musste ich gezwungenermaßen diese doofen Musiksender anschauen. Und ihr ahnt es, wir schreiben das Jahr, was war es, 2005, genau. Die Zeit mit der seltsamsten Musik des Jahrzehnts. Und wieder kam im Fernsehen die nächste Boyband, deren Albumcover irgendwie so überbelichtet war, dass man sich eigentlich schon fragen musste, was der Grafiker eigentlich beruflich gemacht hatte. Und jetzt geht es halt um diese Band US 5. Und ja, die haben zwar 12 Millionen Tonträger verkauft, aber irgendwie seit 2005 habe ich gefühlt nie wieder was von denen gehört. Ich weiß nicht, ob es euch anders geht, aber ja, also ich habe seitdem nie wieder
1: Pubertät wahrscheinlich.
0: Ja, vermutlich. Ja, sie sind erwachsen geworden. Und ich glaube, ihr erfolgreichstes Lied war Maria. Und das lief auf MTV wirklich rauf und runter. Und ich meine, gut, die Frisuren fand ich damals cool, mit Betonung auf damals. Heute finde ich sie furchtbar. Und es ist ähnlich wie beim Radio. Ne? Ich meine, wir sind ja auch beim Radio, weil ne, wir sehen wahrscheinlich ähnlich aus. Und bevor mir jetzt gleich hier die Molotow-Cocktails in den Keller reingeflogen kommen, sage ich einfach die nächste Musik an. Hier sind US 5 mit Maria.

0: obwohl dieses Lied eigentlich dazu dachte, mich jetzt auf andere Gedanken zu bringen, bin ich immer noch verstört wegen diesem Lied von gerade eben.
1: Maria, räum dein Zimmer auf.
2: Aber das war so Zahnarztmusik, oder? Das spielen auch Zahnärzte immer, wenn sie die Schreie aus dem Nebenraum überdecken wollen.

0: Patrick, ich muss jetzt eins mal sagen, Hut ab. Ich muss jetzt eins echt mal sagen, du hast da wirklich eine schwere Kindheit gehabt, wenn du dich zurückkehren hast und du hast nur sowas. Ja. Ich meine, du musst dich an die 2000er erinnern. Mir ist die Tragweite jetzt gerade erst so richtig bewusst geworden. Das muss ja schlimm sein.
1: Deswegen kann ich ja nichts dafür, dass ich solche komische Musik immer spiele.
0: Du, aber lass doch einfach Musik mit der 2 vorne weg. Also so beim Jahrgang, weißt du? Dann kann nicht viel passieren. Einfach die 2 vorne weglassen. Dann ist gut.
1: Ja, das geht nicht. Das gehört zu meinem Trauma dazu. Ich muss es
0: verarbeiten. Ja, aber das ist also. Ja. Wir sind ja keine Trauergruppe hier, gell? Also ich muss jetzt schon mal. So.
1: Das stimmt.
0: Um das jetzt mal zu unterstreichen, spiele ich Raubein.
2: Ja? Oh ja.
0: Ich hatte die schon in den Perlen am Samstag mit einem Song, aber solche Alben haben ja mindestens manchmal 2 gute Lieder oder 2 Lieder, die man spielen kann. Und hier kommt Raubein mit Morgen früh.

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1: War in Irland als Straßenmusiker unterwegs, das ist Henry Groß, und hat vorher eine Bar hier in Deutschland gehabt und eine Kneipe, die ist pleite gegangen, und als er jetzt zurückkam aus Irland, hat er seine Band gegründet, Raubein, und das war morgen.
2: Du hast ja am Samstag dieses Meine Bar gespielt, da ging es wahrscheinlich dann genau um diese Bar, die er dann zumachen musste.
1: Ja. Ah, alles genau. Klar. Genau. Für ein Herzbewältigungsding halt.
2: Ja, aber, ja, klar.
1: Fand ich eine lustige Partynummer, irgendwie hat was und gleichzeitig sagt sie aber auch was aus, weil ja die Kneipen alle aussterben. Es gibt ja praktisch in vielen Orten gar keine Kneipen mehr, wo du einfach mal reingehen kannst und einfach mal dusselig quatschen, weil du dich vielleicht ablenken willst oder weil du vielleicht wirklich mal mit jemandem reden willst, den du gar nicht kennst, weil der dir vielleicht mal ganz andere Horizonte eröffnet oder einfach nur einen Rausch einhilft. Aber
2: es ist ja, ja, es also, gab für überall in jedem kleinen Dorf, ich war ja auch lange Zeit als Bürgermeister tätig, und da hat man eigentlich in jedem Dorf noch eine kleine Kneipe gehabt, ein kleines Wirtshaus. Aber die jungen Leute machen das nicht mehr und die Alten sterben halt dann irgendwann und dann war es das. Ja. Und dann oft waren die auch Metzger. Die waren Metzger und Wirt in einem, und dann gab es, also, aber es hat sich einfach alles ein bisschen geändert. Ja.
1: Die haben natürlich auch viel Familien zerstört, diese Kneipen, weil viel wirklich gnadenlos gesoffen wurde. Meine Eltern hatten auch so eine Dorfkneipe, da bin ich aufgewachsen. Und da hast du auch schon gesehen, dass halt wirklich, da waren halt Burschen da, die waren jeden Abend da und die waren jeden Tag stramm. Und wenn du zu Hause bist mit deiner, bei deiner Frau und jeden Abend hackestramm nach Hause kommst, das kann ja auf Dauer nicht gut gehen.
3: Ich sag nur, in Schnabelwald am Bohof. Ja. Die Bohofskneipe.
2: Die Bohofskneipe. Okay.
3: Wir gehen zum Bohof, da warst du. Oh, ja, ja. Nee, ist zu, ist weg, ja. Zurückgebaut aber schon lange.
1: Ich gehe inzwischen wirklich gerne, also wenn ich in Berlin bin auch oder sowas, in die letzten Pinten, weil es ist einfach, das ist einfach so wie, ist noch wie 80er halt oder
2: ja,
1: so.
2: Ja, hat noch was, gell? So ein bisschen.
1: Ist das,
2: ein bisschen
1: ich Wehmut. Mag diese Bars nicht, diese Geschleckten mit Glas und Dingen und Metallhockern und ach, oh, schlimm.
2: So, wir sind aber trotzdem zum Musik machen hier, ne? Ich muss euch mal wieder ein bisschen einbremsen. Wir können ja gleich noch ein bisschen quatschen. Also ich habe immer noch diesen Mic Shock mit Non. Also das ist immer noch in meinem Kopf. Und ich habe mir jetzt gedacht, was spiele ich jetzt? Was spiele ich? Es gibt wenige Musik, die mich sofort gut draufbringt, und gerade zur Zeit, der Sommer macht ja ein bisschen Pause, aber er wird jetzt dann gleich wieder aktiv, und jetzt haben dann auch alle Ferien. Wir stehen alle auf der Autobahn und freuen uns auf die Stranglers Always the Sun.
3: Ja!
1: Das ist der gut.

0: So, das habe ich jetzt gebraucht. Jetzt ist mir wieder etwas wohler und ich habe versucht, das Lied mit dieser Verhaltenstherapie-Bums-Dings. Oh, schrecklich, es ist jetzt raus. Ich freue mich auf den Sommer.
1: 80er Top 100 war das, gell?
0: Also ja, ist, ich denke, das war dabei, ja.
1: Wär da so auf jeden Fall mit drin, oder? Der 80er Top 100, also bei der persönlichen wäre es auf jeden Fall mit drin. Ja. Haben die vor der Woche im Olympiastadion vor voller Hütte gespielt?
0: Ja.
1: In Berlin. Tatsächlich als Vorgruppe von den Toten Hosen. Die waren dann nämlich die Stranglers und Beatsteaks und dann die Toten Hosen.
2: Und am Samstag waren sie am Brombachsee bei Nürnberg, habe ich mitgekriegt. Irgendwie. Das wusste ich noch so zufällig.
0: Schön, dass die immer noch aufstehen. Das war schöne Musik einfach und passt auch so. Also,
2: bitte ich kein düsteres Lied mehr, Mike. Bitte
3: Schönes und was Kurzes. Das ist ein Song, der lief in einem australischen Bioladen in Singapur. Da habe ich den zum ersten Mal gehört. Clean Bandit, da ist es wieder. Cleanliness, nein! Ja, Clean Bandit featuring Nuni Bao und ein Song über die Sängerin Rihanna und das Ganze mit echten Streichern und so.

0: Sehr coole Sounds, wie ich finde. Hm. 20% auf alles gab es in diesem Bioladen. Was hab ich Manuka-Honig gekauft? Der war sowieso billig da.
1: Honig? Ja. Du bist so ein Bienenfan, gell? Du hast ja zu Hause auch schon. Bienen.
0: Ja. Ja, genau. Diverse Stöcke. Ja.
1: Okay, wie viel Bienenstöcke hast du da?
0: Momentan einer, es werden wieder zwei am Freitag.
1: Gibt es dann demnächst Radio-Wiki-Honig? Das wäre doch mal
0: ein Ding. Ja, mit ein bisschen Glück, das scheint ein gutes Jahr zu werden dieses Jahr. Ja, vielleicht wird es was dieses Mal. Ja. Mal gucken. Eher nächstes Jahr.
2: Bienenfans. Das hat mich so an die Orf-Gruppe erinnert, gerade mit den Telefons.
3: In der Schule, ja, klang.
2: Oh, ja, das war immer ganz so, dieses Kilderbrane Nachspielen in der Orf-Gruppe. Das war schon hart. Freunde der Nacht, das war's dann auch schon wieder. Nach uns heult der Wolf durch die Gänge. Hallo. Genau. Morgen früh heult dann nicht der senile Bettflucht Matuschik, sondern der macht euch wirklich wach. Ja. Der heult nicht, da heult ihr dann vielleicht, weil er macht euch wirklich wach. Er jagt euch raus aus der Kiste. Und morgen gibt es dann den Willi wieder und morgen Abend die Babys, wenn mich nicht alles täuscht. Ne? Ja, so ist es. Mhm. So, wir hören uns wieder. Mich am Samstag, Mike am Sonntag und die WG am Montag. In diesem Sinne, habt eine gute Nacht zusammen.
1: Macht gute Nacht. Gut. Danke fürs Einschalten. Bis bald. Jo. Tschüss.
0: Sehr wiederhören. Ciao, ciao. Und immer schön die Hände waschen.
2: Ja. Und keine Bienen
3: mehr trinken.
0: Ich blätter um und wasche mir die Hände. Blätter um und wasche mir die Hände.
2: Ja, einfach keine Mücken trinken, würde ich sagen. Das ist viel besser.
4: Ja. 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